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1: Im Studio Philipp Ringe. Raser, Drängler, Aufblenden und Mittelfinger. Auf Berlins Straßen geht's zunehmend rauer zu. So das Ergebnis einer Studie der Unfallforschung der Versicherer. Erschreckend dabei, fast alle 23 Agro-Werte haben im Vergleich zur letzten Studie vor gut 3 Jahren angezogen. Zum Teil deutlich. Fast die Hälfte aller Fahrer drängelt demnach, weil es ihnen nicht schnell genug geht. Ein knappes Drittel schneidet andere Autofahrer auch beim Überholen. Der BER ist einer der modernsten Airports in Deutschland, zumindest in einer Umfrage des Online-Händlers Mauser Electronic. Dort schneidet der Flughafen ziemlich ordentlich ab, landet im Ranking auf Platz 3. Nur Frankfurt und München sind besser. Tanken im Nachbarland Polen ist jetzt wieder günstiger. Die Regierung hat nämlich die Mehrwertsteuer auf Benzin und Diesel gesenkt. An der Zapfsäule bedeutet das, laut Regierungschef Tusk, pro Liter rund 23 Cent weniger zahlen. Soweit der Star-FM-Nachrichtenüberblick.
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1: Im Studio Philipp Ringe. Raser, Drängler, Aufblenden und Mittelfinger. Auf Berlins Straßen geht's zunehmend rauer zu. So das Ergebnis einer Studie der Unfallforschung der Versicherer. Erschreckend dabei, fast alle 23 Agro-Werte haben im Vergleich zur letzten Studie vor gut 3 Jahren angezogen. Zum Teil deutlich. Fast die Hälfte aller Fahrer drängelt demnach, weil es ihnen nicht schnell genug geht. Ein knappes Drittel schneidet andere Autofahrer auch beim Überholen. Der BER ist einer der modernsten Airports in Deutschland, zumindest in einer Umfrage des Online-Händlers Mauser Electronic. Dort schneidet der Flughafen ziemlich ordentlich ab, landet im Ranking auf Platz 3. Nur Frankfurt und München sind besser. Tanken im Nachbarland Polen ist jetzt wieder günstiger. Die Regierung hat nämlich die Mehrwertsteuer auf Benzin und Diesel gesenkt. An der Zapfsäule bedeutet das, laut Regierungschef Tusk, pro Liter rund 23 Cent weniger zahlen. Soweit der Star-FM-Nachrichtenüberblick.
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1: Im Studio Philipp Ringe. Raser, Drängler, Aufblenden und Mittelfinger. Auf Berlins Straßen geht's zunehmend rauer zu. So das Ergebnis einer Studie der Unfallforschung der Versicherer. Erschreckend dabei, fast alle 23 Agro-Werte haben im Vergleich zur letzten Studie vor gut 3 Jahren angezogen. Zum Teil deutlich. Fast die Hälfte aller Fahrer drängelt demnach, weil es ihnen nicht schnell genug geht. Ein knappes Drittel schneidet andere Autofahrer auch beim Überholen. Der BER ist einer der modernsten Airports in Deutschland, zumindest in einer Umfrage des Online-Händlers Mauser Electronic. Dort schneidet der Flughafen ziemlich ordentlich ab, landet im Ranking auf Platz 3. Nur Frankfurt und München sind besser. Tanken im Nachbarland Polen ist jetzt wieder günstiger. Die Regierung hat nämlich die Mehrwertsteuer auf Benzin und Diesel gesenkt. An der Zapfsäule bedeutet das, laut Regierungschef Tusk, pro Liter rund 23 Cent weniger zahlen. Soweit der Star-FM-Nachrichtenüberblick.
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0: Hallo.
1: Guten Morgen. Ich finde, es wäre angebracht, dass du dich mit einer Entschuldigung in die Sendung bemühst.
0: Warum? Wofür muss ich mich entschuldigen? Was habe ich falsch gemacht?
1: Du hast ja gestern und Freitag und das ganze Wochenende diesen komischen Lauf verfolgt, der da in Köln stattfindet.
0: Ach so, ja.
1: Diesen Ultralauf, bei dem Menschen immer noch laufen seit wie viel Stunden? 500?
0: Naja, jetzt sind sie bei
1: 500 Kilometer.
0: 88 Runden, also Stunden. Knapp 600 Kilometer.
1: Okay. Und ist ja okay, dass du das toll findest, so als Extremsportlerin.
0: Danke.
1: Aber dann gehe ich, der nichts damit zu tun hat und nichts damit zu tun möchte, gestern Nachmittag mal in dieses Instagram rein und denkst so, komm, 10 Minuten mal ein bisschen durchswipen, was denn so los ist. Was wird mir ausschließlich angezeigt? Nur Bilder von diesem Lauf, ich folge niemandem, ich habe nichts damit zu tun und bin voll in der Bubble gelandet.
0: Und bist du jetzt also auch Fan und gespannt, wie es ausgeht, ob sie die 100 Runden schaffen?
1: Nein.
0: Na toll.
1: Aber laufen sie noch?
0: Sie laufen noch, zu zweit sind sie mittlerweile noch. Und es werden auch so kleine Psychospielchen die ganze Zeit gespielt. Dann laufen
1: Stellen
0: sie
1: die sich ein Bein ab und zu gegenseitig?
0: Nee, das ist unsportlich.
1: Die wollen doch jetzt einfach nur, dass es vorbei ist.
0: Ja, ich bin mir gar nicht so sicher, weil es stehen ja noch so Sachen wie deutscher Rekord und solche Sachen im Raum, die jetzt langsam auch greifbar werden. Deswegen könnte ich mir, und du brauchst halt ja die zwei Leute, um weit zu kommen. Deswegen könnte ich mir schon auch vorstellen, dass sie jetzt gar nicht unbedingt wollen, dass es jetzt sofort vorbeigeht, sondern vielleicht noch schnell so einen Rekord abgreifen und dann in 3 Tage Schlaf verfallen.
1: Verrückt.
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1: Nee, mit Wolfi und Flo. Aber schon faszinierend, oder? Ich meine, das ist halt immer dieses, du unterhältst dich mit jemandem über ein Thema und Stunden später ist deine Bubble bei Instagram, Facebook, bei TikTok, wo auch immer, voll mit diesem Thema, weil ja, dein Handy mal wieder mitgehört hat.
0: Da waren die Ohren ganz groß vom kleinen Handy.
1: Unfassbar immer wieder. Naja, lass uns das mal reinstarten in diesen wunderschönen Dienstag mit wunderschöner Musik und wunderschönen Menschen vor dem Radio. Hier sind Those Damn Crows mit Dreaming.

0: The Lucas State geht es rein in einen hoffentlich tollen Dienstag, an dem hoffentlich zu Hause, nachdem wir darüber gesprochen haben, nicht ganz wild diskutiert wird, weil der eine oder die andere sich bestätigt fühlt bei dem, was er oder sie schon immer haben wollte und noch nicht durchsetzen konnte.
1: Gestern eine große Aufruhr bei A in der Rush Hour gestern Nachmittag. Sie hat das Thema gemacht, so nach dem Motto Fotos vom Handy aufräumen. Und dann ist es relativ schnell in die Richtung abgedriftet, ob man auf seinem Handy die Fotos vom Ex löschen sollte. Und da haben sich sehr viele Leute zugemeldet, unter anderem der Chris.
2: Man, bei dem Thema mit den Bildern würde ich es auch immer ein bisschen davon abhängig machen, wie man in der Beziehung dann auch auseinandergegangen ist. Also wenn das jetzt halt voll toxisch war und alles und keine Ahnung was, dann sollte man sich da nicht irgendwie selber Steine in den Weg legen und die Bilder einfach löschen, nicht, dass man beim Durchscrollen dann halt doch mal irgendwo wieder an einem hängen bleibt und sich denkt, oh mein Gott. Und auf der anderen Seite, ja, wenn ich jetzt zum Beispiel ein Bild habe vom Geburtstag, wo 20 Leute drauf sind und eine Person drauf ist die ehemalige Partnerin, finde ich, kann man da auch drüber stehen und die Bilder behalten. Aber ja, das muss jeder für sich selber wissen. Und wie gesagt, ich denke, da macht oftmals dann der Ton die Musik.
1: Was
0: das
1: los?
0: Das glaube ich gar nicht. Das glaube ich gar nicht. Ich glaube, in der Masse geht es gar nicht darum, ob man das selber mit der Person gut auseinander ist oder nicht, ob man das selber okay findet oder nicht. Es geht doch, wenn wir ehrlich sind, darum, ob der Partner, mit dem man jetzt zusammen ist, ja, das okay findet oder nicht, dass man da irgendwie noch viele Andenken vielleicht an frühere Zeiten hat. Weil der hat manchmal vielleicht ein Problem damit.
1: Ich frage mich halt letzten Endes, wofür würde ich das behalten? So, wenn ich, so wie Chris gerade gesagt hat, klar, wenn das jetzt irgendwie Gruppenfotos sind, wo der drauf ist, so, dann würde ich das jetzt wohl nicht wegschmeißen. Aber so einzelne Fotos, so wofür würde ich mir das nochmal anschauen? Und also woran halte ich dann da fest?
0: Naja, also ich meine, wir behalten viele Fotos, die wir nie mehr angucken. Ich finde es irgendwie komisch, einen Lebensabschnitt aus seinem Leben rausradieren zu wollen. Es gehört einfach zum Leben dazu. Vielleicht hat es nicht geklappt. Okay, ist ja nicht zwingend schlimm. Hm. Warum soll ich da jede Erinnerung daran zerstören? Das ist nicht nötig so. Also ich kann ja trotzdem neues Leben führen ohne die Person. Da du muss ich nicht alles löschen.
1: Du hast also noch Pullover, kleine Hosen von deiner Ex-Freundin, die du auch immer noch trägst.
0: Nee, also ich bin halt schon wirklich sehr lang mit meiner Frau zusammen und deswegen, also ich hab zumindest damals mal so, ich habe damals jetzt nicht bewusst alles gelöscht oder alles weggeschmissen oder irgendwas, aber weil es so viele Jahre jetzt verstrichen sind, glaube ich jetzt nicht, dass ihr noch, vielleicht noch irgendwo eine Kiste, wo so alte so Karten oder Briefe oder sowas vielleicht noch rumschwirrt, aber da sind einfach zu viele Jahre reingegangen. Aber ich finde auf jeden Fall nicht, dass man das alles eliminieren muss, dass man den Ex-Partner wirklich rausradieren muss aus seinem Leben. Dazu, das war halt mal ein Teil von deinem Leben, also steh dazu.
1: Was sagst du? Stehst du dazu oder einfach radikal alles rausschmeißen, was irgendwie mit dieser Person in Verbindung steht? Gerne mal melden, 0800, ich stehe auch in einer Ex-Beziehung mit meiner Stimme, merke ich gerade. 0800 0303 666, gerne mal eine Sprachnachricht dalassen, Fotos, Videos, Kleidung, vielleicht ein Fun-Set behalten.

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5: Im Studio Christian Haffmann. Wer in den letzten Sommerferientagen zum BER will, muss umplanen. Seit heute früh fällt der S-Bahn-Verkehr zwischen Schöneweide, Baumschulenweg und Treptower Park aus. Grund sind Bauarbeiten an einem neuen elektronischen Stellwerk in Schöneweide. Die Sperrung dauert bis in die frühen Morgenstunden des 31. August. Das Gute ist aber, man kann auf den Regionalverkehr, den Flughafenexpress oder zwei Ersatzbuslinien ausweichen. Das neue Stellwerk soll ältere Schaltstellen ersetzen, die bisher vor Ort bedient werden müssen. In Sachsen-Anhalt entsteht ein neues Forschungszentrum gegen Drohnengefahren. Am Vormittag wird die Einrichtung am Standort Kochstedt des Zentrums für Luft- und Raumfahrt eröffnet. Bundesinnenminister Dobrindt, Forschungsministerin Beer und Ministerpräsident Schulze sind dabei. Wie akut das Thema ist, zeigt der Fall vom Flughafen Leipzig-Halle. Dort ist ja zwischen ukrainischen Frachtflugzeugen eine mit Sprengstoff bestückte Drohne entdeckt worden. Im belgischen Hohenfenn wütet weiter einer der größten Waldbrände der Landesgeschichte. Auch deutsche Einsatzkräfte aus Monschau kämpfen mit. Gestern hatten ja günstige Bedingungen die Ausbreitung stark gebremst. Heute rechnet die Feuerwehr aber mit starken Winden und einer ganz neuen Lage. Immerhin, der deutsche Wetterdienst erwartet für heute mehr Regen als gestern. Die Brandlinie war zuletzt noch gut 2 Kilometer von der deutschen Grenze entfernt. Über 200 deutsche Kräfte sind im Dauereinsatz.
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5: Hertha BSC hat Martin Winkler an den belgischen Rekordmeister RSC Anderlecht verkauft. Der 23-Jährige unterschreibt einen 4-Jahres-Vertrag und spielt in Zukunft international. Am vergangenen Wochenende hatte er beim 4:1-Heimsieg gegen Heidenheim noch mit einem Tor und 2 Vorlagen überzeugt. Sein Hertha-Vertrag wäre im kommenden Sommer ausgelaufen.
6: Die FIFA und ihr Betriebsdirektor Kevin Lemur haben sich getrennt. Das hat ein Verbandssprecher der DPA bestätigt. Gründe hat die FIFA nicht genannt. Zuvor hatte Lemur die Investorenpläne von FIFA-Präsident Infantino kritisiert. Lemur war seit November 2024 im Amt. Zuvor hatte er bei der UEFA gearbeitet.
5: Soweit das Neueste aus dem StarFM News Center.
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7: Einen wunderschönen guten Morgen, Berlin.
8: Morgen.
7: Guten Morgen, Brandenburg. Ich weiß, viele haben sich heute gefreut, ins Astra zu gehen. Rose Tattoo heute Abend ist aber leider abgesagt, wer es noch nicht mitbekommen hat. Krankheitsbedingt musste die ganze Tour abgesagt werden. Also, wenn du da Tickets hast, können zurückgegeben werden. Und das Konzert findet leider, leider nicht statt.
8: Schlechte Nachrichten, aber es ist auf jeden Fall Wetter zum Drinnensein. Recht frisch momentan mit 14 Grad in Tempelhof, Mahlsdorf und Strausberg. Heute und morgen bleibt es dann auch recht grau, bei jeweils 19 und 20 Grad maximal. Wenig Sonne, viele Wolken mit dabei und immer wieder auch vereinzelte Schauer. Aber ab Donnerstag, da wird es dann wieder ein bisschen sommerlicher mit mehr Sonne und nur vereinzelten kleinen Schauern. Ein Star Ranger hat sich gemeldet.
9: Moin Moin, ihr Hübschen, der Fischkopf hier. Auf der A10, südlicher Berliner Ring, Fahrt Richtung Schönefeld, hat es einen schweren Unfall gegeben. Da ist es aktuell so, dass wenn da noch Platz ist, die Fahrzeuge an der Abfahrtsspur vom Kreuz Ludwigsfelde Ost vorbeifahren und die Auffahrt von der B101 auf die A10 Richtung Schönefeld ist auch noch möglich. Wird aber auch noch ein bisschen länger dauern, weil das ist ein ganz schön schwerer Unfall da gewesen. Tschö, tschö.
8: Dankeschön, Fischkopf, dir noch eine gute Fahrt und außerdem bitte vorsichtig 115 Richtung Dreieck-Funkturm. Zwischen Potsdam-Babelsberg und Kleinmachnow liegt ein totes Reh auf dem linken Fahrstreifen, also hier bitte auch ganz vorsichtig. Die Blitzer stehen in Lichtenberg auf der Landsberger Allee, dann hat Star Ranger Dackel sich schon gemeldet, auf dem östlichen Ringhöhe Freienbrink steht er noch und in Wannsee auf der Königstraße. So, wir Wir checken die Öffis, da gibt es soweit nichts Neues. Wenn du aber doch noch was entdeckt hast auf den Straßen, dann her damit an die 0800 0303 666.
7: Danke Flo und vor allem natürlich vielen lieben Dank an alle Star Ranger, die auch so früh schon unterwegs sind und Sachen melden. Danke dafür, kommt gut durch.
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7: Nö, aber mit Wolfi und Flo an diesem Dienstag. Wunderschönen guten Morgen. Chris noch ein bisschen im Urlaub. Ab Montag dann auch wieder zurück. Dann sind wir alle hier wieder tutti completti.
8: Ja, freuen wir uns drauf. Und ich würde sagen, wir hören einfach mal eine Runde Musik. Den Anfang machen Jimmy Eat World mit Lucky Denver Mint. Guten Morgen.
7: Morgen.

0: So gut hier. 38 Special am frühen Morgen vertreibt. Nein, den mache ich nicht. Caught Up in You heißt der Song. Wunderschönen guten Morgen. Willkommen hier bei Star FM. Maximum Rock. Schön, dass du mit dabei bist, dass du das Radio laut hast. Und das gleich mit einem Song, der heute so durch die Decke gehen wird. Da wirst du dich umgucken und hoffen, dass du das Thema nie ausgewählt hast für BLF.
1: Naja, aber man muss heute drüber sprechen, weil einfach ein wahnsinnig wichtiger Tag für Frauen vor allem, aber auch für Männer war. Vor 66 Jahren, am 18. August 1960, kam die allererste Antibabypille auf den Markt. Zuerst in den USA, zuerst auch da nur für verheiratete Frauen möglich gewesen. Und ein Jahr später, 1961, kam sie dann in Deutschland auch auf den Markt. Und deswegen beschäftigen wir uns heute
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1: Mit Songs rund um Babys, um Kinder. Es hätte auch viele Möglichkeiten gegeben, dieses Thema umzusetzen, wo wir dann gedacht haben, das ist ein bisschen makaber, das machen wir vielleicht nicht.
0: Nein, also makaber nicht. Aber erst noch eine Frage, bevor wir zu den Songs kommen. Hat die denn am Anfang gleich richtig gut funktioniert? Weil ich stelle mir das ja ziemlich wild vor. Da kommt so eine Pille und du musst jetzt plötzlich, ohne die Erfahrung, die wir heute haben, vertrauen, dass diese kleine Pille das macht, was sonst irgendeine Lümmeltüte gemacht hat. Ja. Und da musst du ja erstmal, also das setzt ein riesiges Vertrauen in die Pharmaindustrie
1: voraus. Voll. Und am Anfang ist sie auch vor allem gegen so Menstruationsbeschwerden und so verschrieben worden. Gut, ist heute immer noch oft so, aber das waren so die Anfänge von dem Ganzen. Und ich habe mich für einen richtig coolen Song entschieden in dieser Thematik. Sehr passend, wenn man das Objekt nicht so oft benutzt. Cry Baby Cry von Royal Republic. Ein richtig guter Laune-Song. 2,5 Minuten ab nach vorn aus ihrem Debütalbum We Are The Royal aus dem Jahr 2010. Klingt so. Und war, glaube ich, ein richtig guter Abschluss unserer heutigen Sendung.
0: Ja, ist nett. Aber wir können natürlich auch einen richtig guten Track hören. Und zwar ab in die wilden 80ern. Und während es bei dir noch Babys sind, weil ich ein paar Jahre älter bin, sind es mir schon Kinder geworden bei mir. Ich habe mal Whitesnake rausgekramt mit einem Song vom selbstbetitelten vom 1987 Album, den man zu selten hört, weil auf diesem Album so die ganzen Hits drauf sind. Here I Go Again, Is This Love, Still of the Night. Ich meine, es ist das Whitesnake. Ne? Und da ist ein Song drauf, der heißt Children of the Night. Und vor allem die Gitarrenarbeit von John Sykes. So gut. Das ist eine große Power-Rock-Hymne, 80er-Klischee und richtig gut. Und let's face it, wann lief der zuletzt im Radio? Richtig, du hast die Chance, dass es heute soweit ist.
1: Naja, dafür kannst du ja jeden Sonntag in der Billy Billmeyer Show jede Menge Whitesnake immer hören. Heute hättest du...
0: Und wer ist gerade im Urlaub? Billy Billmeyer. Das heißt, jetzt die exklusive Chance, trotzdem die 80er mit Whitesnake zu zelebrieren.
1: Verdammt, das war keine gute Idee. Naja, du entscheidest Royal Republic mit Cry Baby Cry.

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1: Darf ich da eigentlich auch hin? Weil ich glaube, da will jeder hin aus dem Team, voll. Weil das in Köln so abging. Und wir haben ja so oft so Pre-Listening-Sessions, ja. Und das ist immer nett. Also mindestens nett.
2: Nett,
1: aber,
2: schon mal.
1: Und dass die Band, ja, wenn die Band noch da ist vor Ort, dann ist es manchmal auch richtig gut. Aber wenn Airborne da sind, dann ist das ein Highlight und das wird nächsten Montag sowas von durch die Decke gehen. Das wird Hammer.
2: Der Simon, der das Ganze moderiert und auch schon in Köln moderiert hat, der hat das Wort Abriss in den Mund genommen und das beschreibt es, glaube ich, ganz gut. Waren da in so einem Kino, haben das ganze Kino auseinandergenommen, Bierdosen, Bierflaschen sind auf Köpfen zerdeppert worden. Es war, glaube ich, ein Pre-Listening beschreibt diese ganze Aktion eigentlich gar nicht. Aber trotzdem, letzten Endes bist du da, um die Band zu treffen und das Album vor allen anderen anzuhören und dann einfach noch eine richtig gute Buddy-Zeit mit Airborne mitzunehmen. Wie cool ist das?
1: Am Montag findet der Spaß statt im Treehouse auf dem RAW-Gelände und du kannst dir dafür Tickets sichern. In der Rockcup auf starfm.de gibt es so Bundles mit dem Album zusammen und das bietet sich natürlich an. Da kann man sich vor Ort alles unterschreiben lassen, Bilder machen und mein Airborne sind so nahbar. Ne? Das ist nicht eine Band, bei der darf man eine Frage stellen. Die kannst du drücken und weiß ich nicht, was du halt so machen willst mit denen. Die stehen, glaube ich, für alles zur Verfügung. Die wollen einfach Spaß haben mit dir. Also von dem her, wenn du Bock hast, sicher dir das Ganze oder leg's drauf an und hoff auf deinen Glücksmoment.
2: Du, der kann manchmal ganz groß sein. Also versuch es jetzt, melde dich mit dem Stichwort Airborne Berlin unter der 0800 0303 666.
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5: Im Studio Christian Haffmann. Wer in den letzten Sommerferientagen zum BER will, muss umplanen. Seit heute früh fällt der S-Bahn-Verkehr zwischen Schöneweide, Baumschulenweg und Treptower Park aus. Grund sind Bauarbeiten an einem neuen elektronischen Stellwerk in Schöneweide. Die Sperrung dauert bis in die frühen Morgenstunden des 31. August. Das Gute ist aber, man kann auf den Regionalverkehr, den Flughafenexpress oder zwei Ersatzbuslinien ausweichen. In Sachsen-Anhalt entsteht ein neues Forschungszentrum gegen Drohnengefahren. Am Vormittag wird die Einrichtung am Standort Kochstedt des Zentrums für Luft- und Raumfahrt eröffnet. Bundesinnenminister Dobrindt, Forschungsministerin Beer und Ministerpräsident Schulze sind dabei. Auf vielen Feldern gab es wochenlang zu wenig Regen und teils extreme Temperaturen. Das schlägt jetzt auf die Ernte durch. Der Deutsche Bauernverband zieht nachher offiziell eine Bilanz.
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5: Weil die Abschiedstour der australischen Band Rose Tattoo abgebrochen worden ist, kann auch das bereits ausverkaufte Konzert im Astra Berlin heute Abend nicht stattfinden. Tickets können dort zurückgegeben werden, wo sie gekauft wurden. Einen Nachholtermin wird es nicht geben. Soweit die StarFM Schlagzeilen. Ausführliche Nachrichten bei StarFM wieder in einer halben Stunde.
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1: Also wenn die Ticket-Kauf-Resonanz genauso groß ist wie die Ich-will-dabei-sein-Resonanz, dann wird das proppenvoll am Montag bei der Airborne Release Party. Wunderschönen guten Morgen, Berlin.
2: Morgen.
1: Guten Morgen, Brandenburg. Willkommen hier im Breakfast Club. Flo, wie sieht's aus? Weiterhin eher kühl oder kommt die nächste Hitzewelle?
2: Nö, jetzt erstmal die nächsten zwei Tage relativ kühl. Aktuell auch gerade mal 13 Grad in Mitte, im Wedding und in Velten. 19 bis 20 Grad dann heute und morgen die Höchstwerte. Dazu recht wenig Sonne, relativ grau und immer wieder sind auch vereinzelte Schauer möglich, bevor es dann ab Donnerstag wieder ein bisschen schöner wird, mehr Sonne rauskommt und nur vereinzelt kleine Schauer mit dabei sind. Die 111 stadteinwärts macht auch heute noch große Probleme. Gestern gab es da eine Ölspur, deswegen heute auch noch ein Liegenbleiber mit dazu. Es staut sich zwischen Schulzendorfer Straße und Stolpe. Ungefähr 2 Stunden brauchst du an der Stelle aktuell länger. Deswegen, wenn du kannst, möglichst groß umfahren. Ansonsten hat der Starranger Fischkopf vorhin gemeldet, südlicher Ring Richtung Dreieck-Spreeau. Zwischen Ludwigsfelde Ost und Genshagen hat es einen Unfall gegeben, also auch an der Stelle vorsichtig sein. Und noch auf dem Schirm haben, dass der Tiergartentunnel, die Ein- und Ausfahrt am Reichpitschufer geschlossen ist. Da hat es auch einen Unfall gegeben. Die Mittelinsel muss repariert werden. Das Ganze geht noch bis einschließlich Freitag. Geblitzt bist du in Lichtenberg auf der Landsberger Allee, auf der A24 Richtung Hamburg Höhe Kremmen und in Schönwalde auf der Falkenseer Straße. So, bei den Öffis rollst dafür. Wenn du aber noch was entdeckt hast, dann meld das gerne. Mach das am besten per Sprachnachricht. Die Nummer ist die 0800 0303 666.
1: Danke Flo und danke an alle Star Ranger. Kommt gut durch, wir hören jetzt einen schönen Rockblock. Ich freue mich sehr auf Led Zeppelin gleich mit Rock'n'Roll. Perfekter Track zum Wachwerden, gibt's direkt nach Mando Diao. Und hier Fallout Boy, hier ist Dance Dance auf Star FM Maximum Rock. Einen wunderschönen guten Morgen.
2: Perfekter Start auch in den Dienstag.
1: Sag nichts.

0: Kann morgen besser starten? Ich glaube nicht. Rock'n'Roll, was für ein Kracher hier. Led Zeppelin, Klassikerzeit auf Star FM. Wunderschönen guten Morgen.
1: Morgen.
0: Und ich war ein bisschen abgelenkt, als der Song lief, denn ich bin mal meine persönlichen Bilder durchgegangen, weil ich vorsichtshalber doch nochmal checken wollte, ob da nicht noch irgendjemand rumspringt, der da nicht rumspringen müsste. Aber ich stelle fest, vor 2018 habe ich gar keine Bilder mehr auf dem Handy. Also sprich, und da meine aktuelle Beziehung dann schon deutlich länger geht, nö. Ich habe keine Bilder auf dem Handy. Ja, Vorzeigefreund. Nichts von irgendwelchen Exen oder Verflossenen oder irgendwas. Da ist nichts da, aber hat eben nur den Grund, dass es so lang her ist. Ich würde jetzt nicht den Radierstift immer ansetzen, wie das manche andere tun.
1: Ich hatte gestern in der Rush-Hour das Thema gehabt, sollte man die Fotos vom Ex-Partner behalten oder radikal alles löschen? Wir haben das Ganze nochmal aufgegriffen und Ines hat sich gemeldet.
2: Also, als ich mich von meinem Ex-Mann getrennt habe, habe ich ja schon entsorgt, aber das eine oder andere ist da immer noch und es hängt auch in meiner Wohnung, weil tatsächlich da immer mein Sohn mit drauf ist oder unser Sohn. Und heute ist es so, mein Ex-Mann sitzt einmal in der Woche hier und isst mit mir Armbrot. Also, oder mit uns Armbrot. Das ist eine liebe Tradition geworden und wir sind befreundet inzwischen. Und ja, es sollte halt nicht sein. Aber ich habe tatsächlich auch so nach und nach erst entsorgt, weil ich es noch gebraucht habe, ich mir dann was Neues gekauft habe und es dann entsorgt habe. Also, jetzt so nach 9 Jahren, glaube ich, habe ich außer Bilder nicht mehr viel. Also eigentlich gar nichts mehr, glaube ich, von ihm. Außer unseren Sohn.
1: Da ist das, glaube ich, auch nochmal was anderes, wenn Kinder mit im Spiel sind, nicht?
0: Ja, die zu entsorgen ist natürlich schwierig. Aber es ist nachvollziehbar, dass man sich schnell trennen wird, wenn das, du hast vorhin erwähnt, eine toxische Nummer war, wenn da irgendwie ständiger Schmerz aufkommt, wenn du ständig erinnert wirst und du kommst nicht drüber weg. Also es steht quasi in enormen Stücke im Weg, damit etwas Neues starten kann, damit dein Leben weitergehen kann. Es macht wahrscheinlich Sinn, sich von vielen Dingen zu befreien, aber wenn nicht,
1: ja, ich glaube auch, wenn es vielleicht irgendwie eine schmerzhafte Trennung war oder du auch damit nicht gerechnet hast, dann würde ich, glaube ich, auch einfach radikal alles rausschmeißen, dass nichts mehr da ist, was irgendwie an diese gemeinsame Zeit erinnert. Aber vielleicht hat man ja auch noch praktische Gegenstände, wo man sich dann manchmal denkt, haha, danke, dass ich diese Schlafanzughose jetzt aus meiner letzten Beziehung mitgenommen habe. Jeden Abend trage ich sie noch gerne.
0: Hast du jetzt Schlafanzughose einfach so gesagt oder ist das bei dir der Fall?
1: Nö, ich habe auch das einfach so
0: gesagt.
1: Was
0: hast du noch zu Hause rumfliegen?
1: Ich habe doch irgendwas, aber ich komme die ganze Zeit nicht drauf, was es ist. Ich weiß, dass ich irgendeinen coolen Gegenstand habe aus einer vergangenen Beziehung, wo ich mir jedes Mal denke, naja, immerhin etwas Gutes, was ich aus dieser Beziehung mitgenommen habe. Aber ich komme gerade nicht drauf, ich muss mal noch ein bisschen drauf nachdenken. Aber du kannst so lange gerne dich melden, eine Sprachnachricht schicken. Wie ist es bei dir nach einer Trennung radikal alles raus, was dich irgendwie mit dem Ex oder der Ex in Verbindung bringt? Oder ist es egal? 0800 0303 666.
0: Ja, blöd, wenn man zusammen gewohnt hat und die gleichen Möbel und so hatte, dann bist du bei Null anfangen.
1: Wirklich, ey. Puh.

0: Happy Dienstag, einen wunderschönen guten Morgen wünschen wir dir. Wolfi und Flo am Start, du hörst den Breakfast Club und wir sind froh, dass du mit dabei bist.
1: Und ich glaube, viele da draußen sind froh von dieser News, denn Limp Bizkit sind offensichtlich zurück im Studio, an neuer Musik zu arbeiten. Überrascht irgendwie, aber auch so ein bisschen nicht. Ich meine, die haben so ein Comeback hingelegt und sind so wieder angesagt. Ich fand das ja letztes Jahr so bezeichnend dieses Jahr bei Rock im Park, ist noch gar nicht so lange her, dieses Jahr bei Rock im Park, wieder, also was da los war, als Limp Bizkit auf der Bühne standen, vor allem wenn man bedenkt, ein paar Jahre zuvor hatten die noch irgendeinen Nachmittagsslot und mittlerweile wieder den großen am Abend, wo mit Full House und allem drum und dran, Bizkit, irgendwie haben die wieder einen Nerv getroffen, sind wieder da und nur konsequent, dass man jetzt auch noch ein bisschen neue Musik rausballert.
0: Ja, ich kann mir schon vorstellen, dass sie so, gerade ist ja diese Nostalgie-Thematik einfach sehr hoch im Kurs und dass die diese Welle einfach sehr gut reiten können mit dem, was sie machen. Deswegen war es vielleicht einfach eher eine Frage der Zeit, wann es soweit ist, so wie jetzt.
1: Ich bin ja gar kein riesen Bizkit-Fan, aber ich glaube, das Wort Nostalgie passt perfekt, weil ich dachte dann auch, dann stehst du da und du kennst jedes Lied und das ist Abriss und du hast dich so an deine Jugend zurückerinnert gefühlt und so. Und es tut einfach auch mal gut, so zu schwelgen und das von damals wieder hochzuholen. Von dem her, ich weiß nicht, ob ich wirklich neue Musik brauche von Limp Bizkit, aber wenn sie kommt, werde ich sie vermutlich feiern.
0: Bisschen ältere Musik von Limp Bizkit haben wir in einer guten, knappen Stunde auf jeden Fall nochmal für dich. Also lohnt sich da dran zu bleiben.
1: Take a look around.
0: Und über alles Weitere halten wir dich einfach auf dem Laufenden, würde ich sagen.
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7: Im Studio Christian Haffmann. Wer in den letzten Sommerferientagen zum BER will, muss umplanen. Seit heute früh fällt der S-Bahn-Verkehr zwischen Schöneweide, Baumschulenweg und Treptower Park aus. Benjamin Herrmann berichtet.
8: Der Grund sind Bauarbeiten an einem neuen elektronischen Stellwerk in Schöneweide. Die Sperrung dauert bis in die frühen Morgenstunden des 31. August. Das Gute ist aber, man kann auf den Regionalverkehr, den Flughafen Express oder zwei Ersatzbuslinien ausweichen. Das neue Stellwerk soll ältere Schaltstellen ersetzen, die bisher vor Ort bedient werden müssen.
7: In Sachsen-Anhalt entsteht ein neues Forschungszentrum gegen Drohnengefahren. Am Vormittag wird die Einrichtung am Standort Kochstedt des Zentrums für Luft- und Raumfahrt eröffnet. Bundesinnenminister Dobrindt, Forschungsministerin Beer und Ministerpräsident Schulze sind dabei. Wie akut das Thema ist, zeigt der Fall vom Flughafen Leipzig-Halle. Dort ist ja zwischen ukrainischen Frachtflugzeugen eine mit Sprengstoff bestückte Drohne entdeckt worden. Eine neue US-Studie beschäftigt sich mit einem möglichen Zusammenhang, der nicht so ohne weiteres auf der Hand liegt. Die Veröffentlichung eines neuen Musikalbums und die Zunahme von Verkehrsunfällen in den USA. Tina Eck berichtet von dort. Tina, wie sind die Forscher denn vorgegangen, um herauszufinden, ob Taylor Swift wirklich ein Unfallrisiko ist?
9: Ziemlich simpel eigentlich. Die Forscher haben Musik-Streaming-Daten ausgewertet und Unfallstatistiken gezählt und verglichen. Die Studie wurde in einem renommierten Medizinmagazin veröffentlicht. Es wird aber gleichzeitig betont, dass ein direkter kausaler Zusammenhang zwischen neu veröffentlichten Alben und Verkehrsunfällen nicht nachgewiesen werden kann. Da spielen ja auch Ablenkungen wie das Suchen am Handy und das Tippen auf bestimmte Songs eine Rolle. Aber es gibt eben Auffälligkeiten, die vermuten lassen, dass populäre Neuveröffentlichungen das Unfallrisiko steigern könnten.
7: Dankeschön, Tina.
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7: Hertha BSC hat Martin Winkler an den belgischen Rekordmeister RSC Anderlecht verkauft. Der 23-Jährige unterschreibt einen 4-Jahres-Vertrag und spielt in Zukunft international. Am vergangenen Wochenende hatte er beim 4:1-Heimsieg gegen Heidenheim noch mit einem Tor und 2 Vorlagen überzeugt. Sein Hertha-Vertrag wäre im kommenden Sommer ausgelaufen. Soweit das Neueste aus dem StarFM News Center.
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1: Einen wunderschönen guten Morgen Berlin, guten Morgen Brandenburg. Großes Sorry nochmal an alle, die heute zu Rose Tattoo ins Astra wollten. Du hast es vielleicht mitbekommen, das Konzert wurde leider wie die komplette Europa-Tour abgesagt. Tickets können dort zurückgegeben werden. Wo sie gekauft wurden, war ausverkauft. Richtig schade, dass das Konzert heute nicht stattfinden kann.
0: Schade, schade. Und eigentlich bestes Wetter für ein Konzert drin, denn es ist recht ungemütlich, recht grau mit aktuell 13 Grad in Schöneberg, Langwitz und Eberswalde haben 14 und so 19 und 20 Grad sind für heute und morgen dann auch schon die Höchstwerte. Dazu recht grau, viele Wolken, wenig Sonne, immer wieder auch vereinzelte Schauer, die runterkommen und erst ab Donnerstag wird es wieder ein bisschen sommerlicher mit mehr Sonne und nur noch vereinzelten kleinen Schauern. Immer noch 111 statt einwärts, Liegenbleiber und gestern die Ölspur. Deswegen staute sich zwischen Schulzendorfer Straße und Stolpe immer noch knapp 2 Stunden, die du an der Stelle mehr mitnehmen musst. Und auch immer noch Behinderungen nach einem Unfall auf dem südlichen Ring Richtung Dreieck-Spreeau zwischen Ludwigsfelde-Ost und Genshagen. Also hier bitte auch vorsichtig und ein bisschen mehr Zeit mitnehmen. Die Blitzer stehen im Tiergarten auf der Altonaer Straße, auf dem östlichen Ring Höhe Freienbrink und in Potsdam auf der Yorkstraße. Bei den Öffis haben wir soweit keine neuen Meldungen, aber wenn du noch Staus oder Blitzer entdeckt hast, dann melde die gerne als Sprachnachricht unter der 0800 0303 666.
1: Danke Flo und natürlich vor allem vielen lieben Dank an alle Star Ranger. Kommt gut durch.
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1: Nö, aber mit Wolfi und Flo einen wunderschönen Dienstag. Okay. Weißt du, was ich gerade gesehen habe, wer offensichtlich parallel mit Chris auf Hawaii ist, war?
0: Na?
1: Mario Barth.
0: Oh nein. Das ist aber
1: Zufall?
0: Kein gutes Zeichen, glaube ich.
1: Nicht, dass die beiden sich da getroffen haben und Chris hat sich noch schlechtere Gags abgeguckt.
0: Oder er strebt jetzt eine neue Karriere an, das könnte natürlich auch sein.
1: Als Stand-Up-Comedian? Mhm. Ich glaube nicht. Hier sind Blackstone Cherry mit Celebrate und danach, ach schön, Beatsteaks, die am Wochenende erstmal noch das Highfield abgeschlossen haben.

0: Perfekter Soundtrack, egal wo und zu welcher Uhrzeit du uns gerade hörst, denn je nachdem, vielleicht hängst du noch im Urlaub rum, in irgendwelchen Ferien, hast Zeitverschiebung und so weiter, da passt Lenny Kravitz mit American Woman doch eigentlich immer und überall. 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
0: 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Papa Roach, jetzt auf Star FM mit See You in Hell.

0: Es ist der 10. meist live gespielte Song von AC/DC, You Shook Me All Night Long. Die Top 3, Flo, welche AC/DC-Songs sind ganz vorne?
1: Am meisten live gespielt? TNT.
0: Richtig. Auf der 3?
1: Hell's Bells spielen sie wahrscheinlich nicht so viel live, nicht?
0: Nee, ist ja 6. Nee, ganz vorne. Auf der 2, Whole Lotta Rosie.
1: Ah ja,
0: Und die 1 kommst du, glaube ich, nicht drauf.
1: Dann sag mir die 1.
0: Absoluter Fan, Liebling, für mich auch einer der besten, The Jack.
1: Ah ja, das stimmt. Ist ein geiler Song. Vor allem live, glaube ich.
0: Ding, ding.
1: Na gut, apropos geile Songs und live, gibt's noch mehr davon?
0: Check als Obo.
1: Jetzt.
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1: Vorher aber kleines Ratespiel. Wer ist das?
3: Hallo, meine Lieben. Ich freue mich sehr.
1: Na? Na?
0: Keine Ahnung.
1: Nein, es ist nicht Bianca, es ist Taya. Kommt am 30.09.
0: Das ist jetzt der Gag, den du stundenlang vorbereitet hast?
1: Stundenlang ist jetzt übertrieben. Ich musste
0: aber
1: hier
0: du hast
1: kurz
0: dich ganz schön amüsiert hinter den Kulissen, während du ihn vorbereitet hast.
1: Ja, weil ich finde, das hört sich so lustig an, wie die immer so, ha, und das erinnert mich halt einfach an Bianca, weil die genau solche Geräusche auch macht. Verstehe. Ich glaube eigentlich, dass Bianca ein Doppelleben führt. Aber nun gut, das ist nur eine These, die ich hier in the wild schmeiße. 30.09. im Huxleys Neue Welt wird sie zu Gast sein, wird ihre Frithen Live 2026 Konzerte spielen und du kannst mit dabei sein. Wenn du auf Symphonic Rock auf Taya stehst, dann melde dich jetzt unter der 0800 0303 666 mit dem Stichwort Bianca und dann, ja, viel Glück.
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10: Im Studio Christian Haffmann. Wer in den letzten Sommerferientagen zum BER will, muss umplanen. Seit heute früh fällt der S-Bahn-Verkehr zwischen Schöneweide, Baumschulenweg und Treptower Park aus. Grund sind Bauarbeiten an einem neuen elektronischen Stellwerk in Schöneweide. Die Sperrung dauert bis in die frühen Morgenstunden des 31. August. Das Gute ist aber, man kann auf den Regionalverkehr, den Flughafenexpress oder zwei Ersatzbuslinien ausweichen. Im belgischen Hohenfenn wütet weiter einer der größten Waldbrände der Landesgeschichte. Auch deutsche Einsatzkräfte aus Monschau kämpfen mit. Gestern hatten ja günstige Bedingungen die Ausbreitung stark gebremst. Heute rechnet die Feuerwehr aber mit starken Winden und einer ganz neuen Lage. Immerhin, der deutsche Wetterdienst erwartet für heute mehr Regen als gestern.
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10: Weil die Abschiedstour der australischen Band Rose Tattoo abgebrochen worden ist, kann auch das bereits ausverkaufte Konzert im Astra Berlin heute Abend nicht stattfinden. Tickets können dort zurückgegeben werden, wo sie gekauft wurden. Einen Nachholtermin wird es nicht geben. Soweit die Star FM Schlagzeilen. Ausführliche Nachrichten bei Star FM wieder in einer halben Stunde.
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0: War noch einige im Team ein bisschen traurig. Musikchef Jakob Kranz zum Beispiel wollte hin und ein paar andere. Schade, hoffen wir, dass das alles gut geht und das Konzert irgendwann nachgeholt werden kann. Wunderschönen guten Morgen Berlin, guten Morgen Brandenburg, willkommen hier bei Star FM.
1: Guten Morgen und wir schauen auf die Temperaturen. Aktuell immer noch 14 Grad in Mitte, in Schmargendorf und in Bernau. Heute und morgen wird es auch gar nicht so viel wärmer. 19 und 20 Grad jeweils die Höchstwerte. Dazu wenig Sonne, relativ viele Wolken und hier und da auch immer wieder Schauer. Ab Donnerstag, da wird es ein bisschen sommerlicher. Die Sonne kommt wieder raus und nur noch vereinzelte kleine Schauer. Nach wie vor mehr Zeit einplanen auf der 111 stadteinwärts zwischen Schulzendorfer Straße und Stolpe brauchst du aktuell anderthalb Stunden noch länger und auch die B96 ist deswegen recht voll. Stadteinwärts ab Hohenneuendorf brauchst du hier 40 Minuten mehr. Die Blitzer stehen in Lichtenberg auf der Landsberger Allee, auf dem nördlichen Ring im Kreuz Oranienburg und in Wannsee auf der Königstraße. Bei den Öffis haben wir soweit keine neuen Meldungen. Hast du aber noch was auf den Straßen entdeckt, dann gerne her damit an die 0800 0303 666.
0: Danke Flo, aber natürlich vor allem auch vielen Dank an alle Star Ranger. Kommt gut durch und hört jetzt einen schönen Rockblock. Drei Tracks am Stück. Einfach mal 10, 12 Minuten Musik nonstop hören. Wir beginnen mit den Kings of Leon. Yes, Temple auf Star FM Maximum Rock.

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0: Hat sie so von 0 auf 100 zu den absoluten Stones-Klassikern hochgespielt. In the Stars hier auf Star FM Maximum Rock. Einen wunderschönen guten Morgen.
1: Morgen. Und gestern große Aufregung in der Rush Hour bei A gewesen. Sie hat mit dem Maximum Rockern darüber gesprochen, hey, wenn du dich von deinem Ex trennst oder deiner Ex, alles löschen, alle Fotos behalten oder nicht. Und der Olli hat auch eine Meinung dazu.
2: Moin Olli. Also mein Gedanke zu dem ersten Ding ist, dass man alte Bilder vom Handy auf jeden Fall löschen kann. Aber man muss trotzdem nicht alle Bilder komplett entfernen. Ich meine, man sichert doch heutzutage meistens irgendwie seine ganzen Bilder in der Cloud oder hat wichtige Bilder auf dem Computer. Da liegen sie doch dann auch warm und trocken, dann können sie doch bleiben. Aber auf dem Handy können alte Bilder, keine Ahnung, von vor 10, 15, 20 Jahren irgendwann auch mal runter. Irgendwo ist auch der Speicherplatz auf dem Gerät. Ne? Ich meine, das geht ja nicht immer. Also nicht komplett löschen, aber vom Handy immer runter damit.
1: So ähnlich geht es mir auch manchmal, wenn ich auf meinem Laptop in der Fotogalerie scrolle oder auf der Festplatte, dann kommt da auch noch so ein Ex-Freund vorbeigeflogen, dann bin ich so, ah, dich gab's ja auch mal, aber ja, bin ich ansonsten auch bei ihm.
0: Ich glaube, so praktisch wie er denken nicht alle, da geht es natürlich oft um so eine emotionale Komponente und gar nicht unbedingt von einem selbst initiiert, sondern vielleicht auch vom Partner, der oder die das vielleicht nicht so toll findet, wenn man da jetzt noch so super viele Andenken an früher hat, weil es ein neuer Lebensabschnitt und natürlich verstehe ich das schon ein bisschen, dass sich das vielleicht ein bisschen weird anfühlt, wenn jetzt nehmen wir mal ein Extrembeispiel, da vielleicht noch Bilder, gemeinsame Bilder mit einem Ex-Partner so an der Wand hängen, da fühlt man sich vielleicht ein bisschen so, und nicht, dass er die vielleicht doch noch mag und dann wieder zurückgeht.
1: Wie oft guckt er sich das an?
0: Ja, ja, genau. Und ist er wirklich drüber weg? Und dass solche Ängste da sind, kann ich ja nachvollziehen. Deswegen glaube ich schon, dass das Thema oft vom neuen Partner dann mit initiiert ist, direkt oder auch indirekt, weil man es dem neuen Partner auch nicht so schwer machen möchte.
1: Genauso kann es ja eigentlich auch sein mit Gegenständen oder Sachen. Ne? Bei uns Absolut. Ist das zum Beispiel auch so, das gemeinsame Bett von uns jetzt, von meinem Freund und mir, kommt auch aus einer vergangenen Partnerschaft. Da kann man natürlich auch dann strikt ausreden und sagen, hey, in dem Bett, in dem ihr eure Späße miteinander hattet, will ich aber jetzt nicht schlafen, aber da ist, glaube ich, jeder auch
0: egal.
1: Unterschiedlich. Ja, das Bett ist sehr gemütlich, also warum das jetzt rausschmeißen?
0: Du bist ein praktischer Mensch, das ist mir egal, das neue wäre eh zu teuer. Also Fakt ist, ich glaube nicht, dass man diesen Radierstift um jeden Grund ansetzen muss, denn wenn es jetzt kein großes Problem gibt, mein Gott, das ist, ich habe es vorhin schon mal gesagt, gehört zum Leben dazu. Egal, ob es jetzt gute oder schlechte Erfahrungen waren, auch schlechte Erfahrungen gehören zum Leben dazu und das ist ein Teil vom Leben, bleibt ein Teil vom Leben.
1: Ich mag immer gerne diesen Filmmoment, ich habe sowas auch schon mal live gesehen, wenn gerade eine Trennung stattgefunden hat und dann steht der Kerl unten so am Fenster und die Frau wirft so alles raus und so, nimm deine Sachen mit, ich will die nicht mehr sehen und so. Ja, sowas ist auch nicht schlecht. Also gerne mal melden, wie es bei dir ist, alles radikal rausschmeißen, alle Fotos löschen oder ist dir das eigentlich egal? Sprachnachricht an die 0800 0303 666.
0: Mega Überleitung. Nimmst du den Take a Look Around manchmal zu deinem Ex-Partner oder nicht? Hier sind Limp Bizkit.

0: Moin, der Soundparty Christoph. Als Whitesnake-Fan gibt es für mich nur eine Wahl. David Coverdale, Whitesnake. Yeah. Ich wünsche euch was.
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2: Ja, absolut nachvollziehbar. Vor allem, weil das auch so eine starke Nummer von Whitesnake ist, die man auch schon ewig nicht mehr gehört hat, die man ein bisschen untergeht, weil sie eben mit so vielen Klassikern auf einem Album vertreten ist. Still of the Night, Here I Go Again, Is This Love. Da geht so ein Kracher wie Children of the Night halt durchaus mal unter, aber heute hast du die Chance, ihn wieder nach vorne zu holen, in die Playlist zu wuchten, als Rausschmeißer-Song. Es ist eine geile Nummer. Children of the Night von Whitesnake.
3: Ich würde das auch in Ordnung finden, wenn Whitesnake heute gewinnt, denn ich habe auch schon gewonnen. Ich habe nämlich mal wieder einen Song für meine Playlist entdeckt, den ich gar nicht mehr so auf dem Schirm hatte, von Royal Republic, von ihrem Debütalbum. Der Song heißt Cry Baby Cry und geht gut nach vorn. Also wenn du mal wieder mit ein bisschen Power in den Arbeitstag starten möchtest, dann würde deine Stimme an Royal Republic gehen. Heute an dem Tag, an dem wir uns mit Baby- bzw. Kindersongs widmen, denn heute vor 66 Jahren kam in den USA die erste Anti-Baby-Pille auf den Markt.
2: Also es liegt an dir, Whitesnake oder Royal Republic, W oder F, 0800 0303 666. Jetzt deine Stimme abgeben, aber eigentlich liegt schon auf der Hand. Ich meine W, Whitesnake, das passt zusammen, F, Royal Republic.
3: Foil Republic.
2: Foil Republic.
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11: Im Studio Christian Haffmann. Teile der Berliner Senatsverwaltung sind Ziel eines Hackerangriffs geworden. Betroffen sind die Verwaltungen für Stadtentwicklung sowie für Mobilität und Verkehr. Benjamin Hamann berichtet.
12: Laut dem Tagesspiegel sollen dabei auch Daten abgeflossen sein. Offiziell ist das aber noch nicht sicher. Ermittelt wird von LKA-Staatsanwaltschaft und dem Bundesamt für Sicherheit in der Informationstechnik. Ein Krisenstab koordiniert aktuell die Aufklärung. Die Verwaltungen sollen zwar weiterhin arbeitsfähig sein, aber nur noch telefonisch erreichbar. Homeoffice zum Beispiel ist derzeit unmöglich.
11: In Sachsen-Anhalt entsteht ein neues Forschungszentrum gegen Drohnengefahren. Am Vormittag wird die Einrichtung am Standort Kochstedt des Zentrums für Luft- und Raumfahrt eröffnet. Bundesinnenminister Dobrindt, Forschungsministerin Beer und Ministerpräsident Schulze sind dabei. Wie akut das Thema ist, zeigt der Fall vom Flughafen Leipzig-Halle. Dort ist ja zwischen ukrainischen Frachtflugzeugen eine mit Sprengstoff bestückte Drohne entdeckt worden. Im belgischen Hohenfenn wütet weiter einer der größten Waldbrände der Landesgeschichte. Auch deutsche Einsatzkräfte aus Monschau kämpfen mit. Gestern hatten ja günstige Bedingungen die Ausbreitung stark gebremst. Heute rechnet die Feuerwehr aber mit starken Winden und einer ganz neuen Lage. Immerhin, der deutsche Wetterdienst erwartet für heute mehr Regen als gestern. Die Brandlinie war zuletzt noch gut 2 Kilometer von der deutschen Grenze entfernt. Über 200 deutsche Kräfte sind im Dauereinsatz. Klingt kurios, ist aber tatsächlich untersucht worden. Forscher, unter anderem von der Harvard Medical School, haben einen Zusammenhang zwischen neuen Alben von Stars wie Taylor Swift oder Drake und mehr Verkehrstoten in den USA gefunden. An Tagen, an denen große Alben rauskommen, steigt das Streaming übers Handy um rund 43% und die Zahl der Verkehrstoten liegt an solchen Tagen auch höher. Die Forscher vermuten, dass Ablenkung durchs Musikbedienen am Handy dabei eine Rolle spielt. Einen direkten Beweis gibt es aber tatsächlich nicht.
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11: Die FIFA und ihr Betriebsdirektor Kevin Lemur haben sich getrennt. Das hat ein Verbandssprecher der DPA bestätigt. Gründe hat die FIFA nicht genannt. Zuvor hatte Lemur die Investorenpläne von FIFA-Präsident Infantino kritisiert. Lemur war seit November 2024 im Amt. Zuvor hatte er bei der UEFA gearbeitet. Soweit das Neueste aus dem StarFM News Center.
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2: Einen wunderschönen guten Morgen, Berlin.
3: Morgen.
2: Guten Morgen, Brandenburg. Willkommen nochmal hier im Breakfast Club. Chris im Urlaub, aber Flo ist da und weiß alles Wichtige hier um 7.48 Uhr, was abgeht auf den Straßen und auf dem Wetterradar.
3: Die aktuellen Temperaturen liegen nach wie vor bei 14 Grad in Pankow, in Grunewald und in Potsdam. Es ist relativ bewölkt heute und auch morgen bei 19 bzw. 20 Grad maximal. Ein bisschen Sonne gibt es immer mal wieder insgesamt, aber recht wolkig und auch vereinzelte Schauer möglich. Ab Donnerstag wird es dann wieder ein bisschen sommerlicher, die Sonne kommt wieder mehr raus und es gibt nur noch vereinzelte kleine Schauer. Du musst immer noch ordentlich mehr Zeit einplanen auf der 111 statt einwärts. Immer noch gut 1,5 Stunden mehr zwischen Schulzendorfer Straße und Stolpe. Deswegen natürlich auch in den umliegenden Gebieten voll. Hennigsdorf, Berliner Straße brauchst du auch 40 Minuten mehr. B96 statt einwärts ab Hohenneuendorf ebenfalls 20 Minuten mehr. Und auch auf der 115 gibt es einen kleinen Stau Richtung Dreieckfunkturm zwischen Potsdam-Babelsberg und Kreuz Zehlendorf an der Baustelle gerade 10 Minuten mehr einplanen. Die Blitzer stehen im Tiergarten auf der Altonaer Straße. Im Dreieck Potsdam von der A9 auf die A10 hat uns gerade Star Ranger Frank gemeldet. Und in Potsdam auf der Yorkstraße blitzt es auch. Bei den Öffis rollt es weit. Wenn du aber noch was entdeckt hast, Staus oder Blitzer, dann her damit an die 0800 0303 666.
2: Danke Flo und natürlich vor allem vielen lieben Dank an alle Star Ranger Tag für Tag. Unterwegs auf den Straßen Berlin-Brandenburgs. Kommt gut durch.
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2: Nö, aber mit Wolfi und Flo, Chris noch im Urlaub, ab Montag auch wieder da. So gefühlt ist der ganze Sender im Urlaub.
3: Ja,
2: bei uns
3: wirklich.
2: Ist es gerade High Life in Sachen Urlaubsgedöns. Also alles nur ganz sporadisch besetzt.
3: Aber die, die da sind, die geben ja, die ihr Allerbestes. Einsatz. So nämlich.
2: Aber sowas von. Blink 182 sind zum Beispiel da. Die zeigen es dir mit What's My Age Again. Nestor am Start, On the Run und Klassiker von Tom Petty gibt es auch noch. Also ich sag's dir, unsere Maximum Rockstars haben alles nur kein Urlaub.

0: Ich würde sagen, weg damit.
1: Ist eine Option, aber ist es auch das, was man tun sollte in Sachen Exen? Also Dinge von Exen, die man noch so hat, ob das jetzt Bilder auf dem Handy sind oder andere Dinge, die zu Hause noch rumstehen, vielleicht auch gemeinsame Bilder, vielleicht gemeinsame Gegenstände, die man sich mal abgeschaffen hat. Muss man da immer den Radiergummi rausholen und alles wegmachen, was an irgendwie an den Ex-Partner, an die Ex-Partnerin erinnert, gerade wenn man in einer neuen Beziehung ist? Fragezeichen.
2: Der Paul hatte sich auch gemeldet und meinte, wenn man solche Überbleibsel noch hat, dann würde er seinem neuen Partner davon erzählen, dass es diese Artefakte noch gibt. Aber das ist dann auch seltsam irgendwie, oder?
1: Ja, das finde ich schon fair, weil wir haben es vorhin schon mal erwähnt, es geht ja meistens dann um den neuen Partner, dass er oder sie vielleicht Probleme damit hat, wenn man selbst gar kein so großes Problem mit seinem Ex hat, mit seiner Ex hat, dass man damit halt ganz gut umgehen kann und halt vielleicht ja wirklich noch Urlaubsbilder oder so irgendwie rumhängen hat, weil es halt ein schöner Urlaub war. Der Urlaub wird ja nicht schlechter dadurch, dass man sich vielleicht Jahre später irgendwann getrennt hat, je nachdem, wie es auseinanderging natürlich. Und ich würde dann, glaube ich, meinem Partner schon sagen, ich würde jetzt nicht einmal durchs Haus laufen, das und das, aber ich würde zumindest mal sagen, bei wichtigen Dingen, ach ja, das ist übrigens, stürzt dich oder nicht, also drüber sprechen
2: einfach. Fair, verstehe. Dafür hätte die Lea auch eine gute Idee.
3: Servus, ey, die Lea hier. Ja, wenn man aus einer langjährigen Beziehung rausgeht, hat man ja doch einiges zusammen erlebt. So, weil man war ja dann zusammen im Urlaub, man war auf Familienfesten, man war auf Festivals, whatever. Und manchmal zählt ja einfach nur der Hintergrund und nicht unbedingt, dass der Partner da auch zufällig auf dem Bild ist. Gibt ja heute genügend Optionen, dass man dann Bild verändern kann. Dann kann man da so einen lustigen, traurigen Arschloch-Smiley oder was auch immer auf das Gesicht machen. Aber man hat immer noch das Bild und die Erinnerung daran.
2: Bist du bei deinem neuen Freund im Haus, überall stehen so Bilder, wo so ein Arschloch drauf ist. Was ist denn da passiert?
1: Ich weiß nicht. Ich finde einfach, es gehört zum Leben dazu, dass man gewisse Erfahrungen macht, in welche Richtung wir auch gehen. Und die sollte man gar nicht immer wegradieren, denn auch diese Erfahrungen machen dich zu dem Menschen, der du geworden bist.
2: Ach, Wolfi, the man of the people. Nee, ich meine, es ist ja auch logisch, dass man schon vergangene Beziehungen hatte. So, und wenn man in eine neue Beziehung reingeht, dann ist es ja auch kein Geheimnis. Also es ist ja nicht so, dass man dann sagt, du bist mein erster und einziger Freund für den Rest meines Lebens. So.
1: Die Ausnahme würde ich wirklich dann machen, wenn die Beziehung wirklich schlimm war, wenn man negativ, also extrem negativ rausgegangen ist oder wenn man sich einfach nicht lösen kann. Also vielleicht ist es noch gar nicht richtig verarbeitet. Dann hilft es natürlich nicht, wenn an jeder Ecke in der Wohnung noch irgendeine Erinnerung steht an die vergangene Zeit.
2: Gerne mal melden, was du dazu sagst. Fotos, Gegenstände, alles radikal raus oder ist es eigentlich egal? Gerne eine Sprachnachricht an die 0800 0303 666.
1: Vielleicht denkst du ja, wish you were here. Incubus.

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6: Im Studio Christian Haffmann. Teile der Berliner Senatsverwaltung sind Ziel eines Hackerangriffs geworden. Betroffen sind die Verwaltungen für Stadtentwicklung sowie für Mobilität und Verkehr. Laut Tagesspiegel sollen dabei Daten abgeflossen sein. Offiziell ist das aber noch nicht klar. Ermittelt wird von LKA, Staatsanwaltschaft und dem Bundesamt für Sicherheit in der Informationstechnik. Ein Krisenstab koordiniert die Aufklärung. Auf vielen Feldern gab es wochenlang zu wenig Regen und teils extreme Temperaturen. Das schlägt jetzt auf die Ernte durch. Der Deutsche Bauernverband zieht nachher offiziell eine Bilanz. Wegen anhaltender Trockenheit und Hitze zeichnen sich deutliche Einbußen bei Getreide und Raps ab. Die Erträge liegen unter dem Durchschnitt.
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6: Weil die Abschiedstour der australischen Band Rose Tattoo abgebrochen worden ist, kann auch das bereits ausverkaufte Konzert im Astra Berlin heute Abend nicht stattfinden. Tickets können dort zurückgegeben werden, wo sie gekauft wurden. Einen Nachholtermin wird es nicht geben. Soweit die StarFM-Schlagzeilen. Ausführliche Nachrichten bei StarFM wieder in einer halben Stunde.
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1: Das Schaden mit dem Konzert ist im Moment jetzt nicht unbedingt so, dass tagtäglich das ganz große Monster-Mega-Highlight stattfindet und dann so ein Kracher wie Rose Tattoo, der nicht stattfinden kann. Naja, zumindest gibt es am Montag das Airborne Pre-Listening. Wunderschönen guten Morgen, Berlin. Morgen. Guten Morgen, Brandenburg. Willkommen hier bei StarFM. Willkommen im Breakfast Club.
2: Und immer noch 14 Grad in Kreuzberg, Lichtenberg und Falkensee. Dazu eine Regenjacke heute mitnehmen wäre nicht verkehrt, denn es ist recht grau. Bisschen Sonne ab und zu, aber immer wieder vereinzelte Schauer. Mehr als 19 heute und 20 Grad morgen gibt es auch nicht. Bisschen sommerlicher wird es wieder ab Donnerstag. Da gibt es wieder ein bisschen mehr Sonne, aber auch noch vereinzelte Schauer. Es nimmt einfach kein Ende. Auf der 111 statt einwärts staut es sich zwischen Schulzendorfer Straße und Stolpe immer noch anderthalb Stunden mehr einplanen. Und auch in Hennigsdorf, Berliner Straße, ist es demzufolge voll. Da brauchst du aktuell 20 Minuten mehr. Die Blitzer stehen in Starken auf der Heerstraße, auf dem nördlichen Ring im Kreuz Oranienburg und in Schönwalde auf der Falkenseer Straße. Es wird repariert an einem Signal Höhe Friedrichstraße, deswegen bei der S3, S5, S7 und S75 Verspätungen und Ausfälle. Hast du auch noch was entdeckt für unsere Liste? Dann her damit an die 0800 0303 666.
1: Ich bin ja ein Idiot, natürlich ist es heute ja noch Deftones, ich Idiot. Uhlheide, Deftones heute mit Turnstyle zusammen.
2: Idiot.
1: Es sind doch genügend Konzerte hier.
2: Willst du noch was sagen? Wollen wir noch Musik hören zum Beispiel oder... Bist du jetzt so,
1: Chili Peppers,
2: bist jetzt so aufgeregt, dass du nicht mehr kannst?
1: Ja, Entschuldigung, voll aus dem Konzept raus. Red Hot Chili Peppers jetzt und dann noch Bon Jovi, Keep the Faith. Hab einen wunderschönen Dienstag hier mit Star FM.

0: Schöne Nummer von Simple Plan, Nothing Changes hier an diesem Dienstagmorgen im Starfim Breakfast Club. Hallo.
1: Chris im Urlaub und das ist jetzt für die Meldung auch ziemlich gut, weil wir können es alle nicht mehr hören im Team, dass er beim letzten Aussie-Auftritt in Birmingham bei seinem Abschiedskonzert, wenn man so will, mit dabei war. Und jetzt gibt es die News, endlich ist es bestätigt, das Ozfest wird im nächsten Jahr tatsächlich eben genau dort vor Ort im Aston Villa Park wieder stattfinden. Nice. Da gab es jetzt schon länger Gerüchte in den letzten Wochen und Monaten. Sharon Osbourne hat immer mal wieder bestätigt, dass das Ganze kommen soll. Und jetzt wird tatsächlich, seit 13 Stunden ist es offiziell, das Ozfest im nächsten Jahr zurückkommen. Man weiß noch nicht, wer spielen wird. Man weiß noch nicht, wie es genau ablaufen wird, wann es Tickets gibt und so weiter und so fort. Aber ich glaube, der Run,
0: der wird gigantisch sein, das glaube ich auch. Ich bin auch mal sehr gespannt aufs Line-Up, weil ich habe gelesen, dass sie sich noch nicht sicher sind über die Bands und dass sie auch mal ein paar Bands einladen wollen oder dabei haben wollen, die nicht ausschließlich Heavy Metal machen. Also Electric Callboy auf dem Ozfest würde uns jetzt nicht überraschen. Nein, aber
1: die machen schon auch so jedes Festival kaputt.
0: Deswegen bin ich da mal sehr gespannt, wer am Ende mit dabei sein wird.
1: Man kann jetzt natürlich die Gerüchteküche befeuern, denn eine Person, die mit als erstes kommentiert hat, ist Monkey von Korn.
0: Ah.
1: Ich will ja nicht sagen, aber das ist zumindest. Ich gehe hier gerade mal noch so ein bisschen die Kommentatorenliste durch und das sind auffällig viele Musiker mit dabei, alle mit einem blauen Haken, also als offiziellen Account.
0: Wer ist denn da noch so?
1: Nee, wir wollen jetzt gar nicht die Gerüchteküche zu sehr anheizen. Fakt ist, wir sind und bleiben auf jeden Fall für dich dran. Das Ozfest wird im nächsten Jahr zurückkommen, dort wo Ozzy seinen letzten Auftritt hatte. Und sobald es da Tickets, wir müssen da Tickets organisieren für die Hörer, oder? Dann machen wir so eine schöne Mission Rock Konzertreise einmal zum Ozfest nach Birmingham.
0: Chef, oder? Ich hoffe, du hast das gehört.
1: Wolfie? Das kriegen wir schon durch. Wir sind da für dich dran.

0: Guten Morgen, ihr zwei. Hier ist Thorsten. Ja, tut mir leid, Flo, aber heute hat meine Stimme Wolfi. Bekommt meine Stimme Wolfi, so ist richtig. Weizsnack ist einfach geil. Euch einen schönen Tag, ja? Ciao, ciao.
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2: Tja.
3: Ja, ist auch wirklich geil. Also vielleicht nochmal von Anfang an, um was geht's, Flo?
2: Heute ist der 18. August und an diesem Tag vor 66 Jahren kam das erste Mal die Antibabypille in den USA auf den Markt. Ein Jahr später dann auch in Deutschland und ja vor allem für Frauen, aber natürlich auf der anderen Seite auch irgendwie für die Männer ein großer wegweisender Moment.
3: Und ich finde es immer noch faszinierend, wie viel Vertrauen man damals haben musste. Da kommt jemand und sagt, schluck dieses kleine weiße Ding und schwuppdiwupp wirst du nicht mehr schwanger werden. Ich meine, das musst du erstmal glauben dann drauf. In dem Moment, oder? Also das muss ja eine mega Werbekampagne gewesen sein, um die Leute da auf die Seite zu holen. Aber Fakt ist, das ist unser Thema und passende Musik haben wir zur Wahl.
2: Ja, wir haben gedacht, dann kümmern wir uns um die Babys und die Kinder und ich schicke ins Rennen eine wirklich 2,5 Minuten Powernummer vom allerfeinsten Royal Republic von ihrem Debütalbum aus dem Jahr 2010, Cry Baby Cry. Richtig geile Nummer, geht gut nach vorn in kürzester Zeit und könnte heute dein Rauschmeister-Song sein.
3: Wäre da nicht Whitesnake am Start, wie schon gehört, mit Children of the Night vom selbstbetitelten, vom 1987-Album. Ein Song, der dort immer ein bisschen untergeht, weil da so viele Kracher drauf sind. Here I Go Again ist drauf, Still of the Night, Is This Love, also die ganz, ganz, ganz großen Gassenhauer von Whitesnake. Aber Children of the Night, was für ein Power-Song mit einer wahnsinnig guten Gitarrenarbeit von John Sykes. Und ich finde, das Ding muss es mal wieder ins Radio schaffen. Das ist ein geiler 80er Rock-Track und es sieht ja auch ganz gut aus, glaube ich, im Voting aktuell für Whitesnake.
2: Schon.
3: Aber, Freunde, gebt mal ein paar Stimmen rüber. Wir müssen das Ding über die Ziellinie wuchten. Es war oft schon genug so, dass da irgendwas klar aussah und am Ende dann ums Eck dann doch der Außenseite nochmal ein paar Punkte gemacht hat. Also alle, die Whitesnake wollen, jetzt ein B schicken an die 0800 0303666. Dann hörst du ein richtiges Zuckerstück von einem Whitesnake-Song.
2: Du bist auch ein Zuckerstück. Aber nicht vergessen, dass auch Royal Republic mit einem richtigen Kracher zur Auswahl steht. Also du entscheidest den Maximum Rock, du entscheidest den letzten Song der Sendung.
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8: Im Studio Christian Haffmann. Teile der Berliner Senatsverwaltung sind Ziel eines Hackerangriffs geworden. Betroffen sind die Verwaltungen für Stadtentwicklung sowie für Mobilität und Verkehr. Benjamin Hamann berichtet.
9: Laut dem Tagesspiegel sollen dabei auch Daten abgeflossen sein. Offiziell ist das aber noch nicht sicher. Ermittelt wird von LKA Staatsanwaltschaft und dem Bundesamt für Sicherheit in der Informationstechnik. Ein Krisenstab koordiniert aktuell die Aufklärung. Die Verwaltungen sollen zwar weiterhin arbeitsfähig sein, aber nur noch telefonisch erreichbar. Homeoffice zum Beispiel ist derzeit unmöglich.
8: Die Einsatzkräfte kämpfen im Naturschutzgebiet Hohes Venn in Belgien weiter gegen einen der größten Waldbrände der belgischen Geschichte. Leichter Nieselregen aktuell unterstützt die Löscharbeiten. Auch Hubschrauber sind wieder im Einsatz. Anders als befürchtet, gibt es bisher keinen ungünstigen Wind Richtung Deutschland. Die Brandlinie ist rund 2,3 Kilometer von der Grenze entfernt. Insgesamt 240 deutsche Einsatzkräfte helfen vor Ort. Klingt kurios, ist aber tatsächlich untersucht worden. Forscher, unter anderem von der Harvard Medical School, haben einen Zusammenhang zwischen neuen Alben von Stars wie Taylor Swift oder Drake und mehr Verkehrstoten in den USA gefunden. An Tagen, an denen große Alben rauskommen, steigt das Streaming übers Handy um rund 43% und die Zahl der Verkehrstoten liegt an solchen Tagen auch höher. Die Forscher vermuten, dass Ablenkung durchs Musikbedienen am Handy dabei eine Rolle spielt. Einen direkten Beweis gibt es aber tatsächlich nicht.
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8: Die FIFA und ihr Betriebsdirektor Kevin Lemur haben sich getrennt. Das hat ein Verbandssprecher der DPA bestätigt. Gründe hat die FIFA nicht genannt. Zuvor hatte Lemur die Investorenpläne von FIFA-Präsident Infantino kritisiert. Lemur war seit November 2024 im Amt. Zuvor hatte er bei der UEFA gearbeitet. Hertha BSC hat Martin Winkler an den belgischen Rekordmeister RSC Anderlecht verkauft. Der 23-Jährige unterschreibt einen 4-Jahres-Vertrag und spielt in Zukunft international. Am vergangenen Wochenende hatte er beim 4:1-Heimsieg gegen Heidenheim noch mit einem Tor und 2 Vorlagen überzeugt. Sein Hertha-Vertrag wäre im kommenden Sommer ausgelaufen. Soweit das Neueste aus dem StarFM News Center.
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3: Einen wunderschönen guten Morgen Berlin, guten Morgen Brandenburg. Hoffen wir mal, dass das Wetter hält heute Abend in der Buhlheide. Was für ein Doppelpack, Deftones und Turnstile. Ich meine, ich kenne die Steigerung vom Abriss nicht, aber wenn, dann ist es dieses Konzert heute Abend.
2: Doppelabriss könnte man vielleicht sagen, weil es 2 Bands sind. 15 Grad aktuell in Moabit, Prenzlauer Berg und Teltow. Heute und morgen so 19, 20 Grad. Die Höchsttemperaturen dazu. Relativ wenig Sonne, mal ein bisschen blauer Himmel, aber eigentlich gibt es eine ziemlich dichte Wolkendecke, wo auch vereinzelt immer wieder Schauer rauskommen. Erst ab Donnerstag wird es wieder ein bisschen sommerlicher, weniger Regen und auch ein bisschen mehr Sonne. Bitte vorsichtig sein auf der A10 östlicher Berliner Ring Richtung Dreieckbahnen. Zwischen Erkner und Rüdersdorf liegt eine Gummimatte auf der Fahrbahn und immer noch mehr Zeit einplanen musst du auf der 111 statt einwärts zwischen Schulzendorfer Straße und Stolpe brauchst du 1,5 Stunden mehr und auch in Hennigsdorf ist es immer noch voll auf der Berliner Straße beziehungsweise dann nach dem Kreisverkehr ist es die Ruppiner Chaussee, da brauchst du aktuell 25 Minuten mehr. Ich hätte ihn fast vergessen, aber Moment, es ist ja so, dass sich jemand gemeldet hat,
3: Bäumchen,
2: der etwas melden wollte, und zwar einen Blitzer, und der kommt von Bäumchen.
10: Guten Morgen, Flora und Wolfi, Bäumchen hier. Ich wollte euch einen Blitzer melden auf der B96A Richtung Schönefeld, Höhe Wassmannsdorf, hinter der Leitplanke. Schön vorsichtig, ich glaube, da waren nur 80. Bis dann, schönen Tag euch.
2: Dankeschön, danke. Dir eine gute Fahrt. Außerdem wirst du geblitzt in Lichtenberg auf der Landsberger Allee und auf dem östlichen Ringhöhe Freienbrink. Bei den Öffis wird repariert an einem Signalhöhe Friedrichstraße, deswegen bei der S3, S5, S7 und S75 Verspätungen und Ausfälle. Wenn du sonst noch was hast für unsere Liste, dann her damit an die 0800 0303 666.
3: Danke Flo und vor allem natürlich vielen lieben Dank an alle Star Ranger. Komm gut durch.
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3: Nö, aber mit Wolfi und Flo. Einen wunderschönen guten Morgen. Morgen. Schön, dass du mit dabei bist. Breakfast Club am Start ist. Und ich würde sagen, wir machen jetzt mal so ein bisschen Musik. Zum Arme ausbreiten, zum Aufdrehen, zum Mitgrölen und einfach nur eine gute Zeit haben.
2: Das, was Wolfi sagt.

0: du jetzt die grandiose Überleitung machen?
1: Nö, mach das ruhig.
0: Es war aber Flo's Idee, möchte ich dazu sagen. Dancing with myself. Ja, das muss man manchmal, wenn man vom Partner verlassen wurde, womit wir mittendrin sind im Thema.
1: Hey, das war eine gute Einleitung, Wolfi. Danke.
0: Wahnsinn.
1: Das bringt uns direkt zu unseren Hörern, denn wir diskutieren heute Morgen darüber, Anstoß gab es gestern in der Rush Hour bei A. Soll man die Fotos vom Ex löschen? Soll man den ganzen Kladderadatsch, den der mal bei dir gelassen hat, ausmisten oder einfach alles behalten? Vielleicht braucht man es ja irgendwann nochmal. Vielleicht hat es Erinnerungswert. Und der Christian, der hat da eine ganz klare Ansicht.
2: Hallo, lieber Flo, lieber Wolfi. Also, ich bin da ganz radikal. Wenn die Beziehung vorbei ist, alles von den Fotos weg. Wer hängt denn noch an diesen Fotos? Ganz ehrlich. Klar, ich habe jetzt nur eine Ex-Freundin, mit der ich glaube, ich befreundet bin, weil ein guter Kumpel von mir mit ihr zusammen ist. Aber trotzdem habe ich keine Bilder von ihr mehr mit mir zusammen, auf jeden Fall auf dem Handy oder anders gespeichert. Also, die Bilder sind alle weggeflogen. Und deswegen, ich bin da ganz radikal. Alle Bilder aus der alten Beziehung fliegen bei mir weg.
1: Vorhin gab es jemand, der hat gesagt, wenn man sowas noch hat, dann soll man das ankündigen vorher beim neuen Partner. Hey, übrigens, falls du mal drüber stolperst, ich habe bestimmt irgendwo noch Bilder vom Ex rumfliegen. Und da gibt es dann jemanden, der sagt, man sollte das lieber einfach gar nicht erwähnen, die ganze Thematik.
3: Guten Morgen. Also das dauerhafte Erwähnen von irgendwelchen Ex-Freunden und Ex-Freundinnen ist für die neue Beziehung oder für den, der in der neuen Beziehung dann drinsteckt, nicht so gut, weil der ist plötzlich in einem permanenten Vergleichswettkampf. Und irgendwann gibt er seine Individualität auf, weil er bei allem Handel immer nur denkt, was hat denn der vorher gemacht, was hat die vorher gemacht, mache ich es jetzt richtig, mache ich es jetzt falsch. Und das kann für eine Beziehung nicht gut sein. Wenn man schon Vergleiche macht, dann soll man die am besten still und heimlich und für sich machen und den anderen damit nicht belasten.
0: Dir denn mittlerweile eingefallen, was du noch von deinem Ex-Partner zu Hause hast?
1: Wahrscheinlich, wenn ich nachher nach Hause komme und meinen Schlüssel hänge ich ans Schlüsselbord, der noch von meinem Ex ist oder was, dann fällt es mir bestimmt sofort wieder ein. Es gibt irgendeine Sache, irgendeinen praktischen Gebrauchsgegenstand, den ich zu Hause habe, wo ich dann ab und an mal denke, ach, gut, dass ich das noch behalten habe, aber jetzt fällt es mir partout nicht ein.
0: Wäre das mit den Bildern allein aus praktischen Gründen zu blöd, jetzt da alle Bilder durchzugehen, alles zu löschen? Ich meine, das frisst ja auch massiv Zeit. Und das wäre mir, glaube ich, einfach, da wäre ich viel zu pragmatisch und ja, dann sind halt die alten Bilder noch da.
1: So, okay, sagen, so nach der Wolfi ist einfach der praktische Typ.
0: Auf jeden Fall, wie tief das Ganze ist, wer noch eine Meinung loswerden möchte, gerne in die 0800 0303 666. Ich bleibe für mich dabei. Ich würde das nicht ausradieren alles, denn man hat Erfahrungen gemacht, die waren vielleicht auch nicht schön, und wenn es jetzt nicht gerade belastend ist, weil es halt zu krass war, dann würde ich auch einfach damit leben. Und auch der Partner muss ja mit den eigenen Ex-Partnern indirekt leben, dass man das jetzt vielleicht nicht täglich ganz nach vorne stellt. Okay, das macht, glaube ich, schon Sinn. Sonst hat es eine neue Beziehung.

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0: Sehr sympathisch, diese Band Breaking Benjamin hier auf Style FM Maximum Rock. Einen wunderschönen guten Morgen und wir bleiben sehr, sehr sympathisch.
1: Boah, wie weit meint mich, weil ich immer Tickets für dich habe.
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0: Vielleicht meine ich auch die Person, um die es jetzt geht in Sachen Free Tickets.
1: Das ist Taya und du hast dich schon getroffen?
0: Nicht nur ich, im Sender durchaus ab und zu mal gewesen über die Jahre und war immer sehr höflich, sehr nett und ja, hat immer Spaß gemacht.
1: Macht auch gute Mucke, macht vor allem auch live gute Mucke, die gibt's nächsten Monat auf die Ohren. Am 30.09. wird Taya im Huxley sein, wird dort auftreten und eine richtig coole Show mitbringen. Vorhin ist unser Postfach schon fast ein bisschen geplatzt, aber du hast trotzdem noch die Chance, einen Platz im Lostopf zu ergattern. Einfach jetzt das Stichwort Bianca an die 0800 0303 666. Vielleicht kleine Backstory. Wenn Bianca sich unbeobachtet fühlt, dann singt sie ganz gerne mal im Studio und sie hört sich 1:1 an wie Taya. Und meine heimliche These ist immer noch, dass das ihre zweite Persönlichkeit ist. Aber beweisen kann ich nichts.
0: Aber wir können es natürlich beim Konzert beweisen, wer dann am Ende wirklich auf der Bühne steht. 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
8: Im Studio Christian Haffmann. Wer in den letzten Sommerferientagen zum BER will, muss umplanen. Seit heute früh fällt der S-Bahn-Verkehr zwischen Schöneweide, Baumschulenweg und Treptower Park aus. Grund sind Bauarbeiten an einem neuen elektronischen Stellwerk in Schöneweide. Die Sperrung dauert bis in die frühen Morgenstunden des 31. August. Das Gute ist aber, man kann auf den Regionalverkehr, den Flughafenexpress oder zwei Ersatzbuslinien ausweichen. Die Einsatzkräfte kämpfen im Naturschutzgebiet Hohes Venn in Belgien weiter gegen einen der größten Waldbrände der belgischen Geschichte. Leichter Nieselregen aktuell unterstützt die Löscharbeiten. Auch Hubschrauber sind wieder im Einsatz. Anders als befürchtet gibt es bisher keinen ungünstigen Wind Richtung Deutschland. Die Brandlinie ist rund 2,3 Kilometer von der Grenze entfernt.
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8: Weil die Abschiedstour der australischen Band Rose Tattoo abgebrochen worden ist, kann auch das bereits ausverkaufte Konzert im Astra Berlin heute Abend nicht stattfinden. Tickets können dort zurückgegeben werden, wo sie gekauft wurden. Einen Nachholtermin wird es nicht geben. Soweit die StarFM-Schlagzeilen. Ausführliche Nachrichten bei StarFM wieder in einer halben Stunde.
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0: Einen wunderschönen guten Morgen Berlin, guten Morgen Brandenburg, auch hier in der Redaktion ein paar traurig, dass das Konzert nicht stattfindet. Naja, geht man halt zu den Deftones heute Abend.
1: Ich lese gerade, dass Bianca mir geschrieben hat, hallo, was ist denn da los, was wollen die alle von mir, weil wir ihren Namen genommen haben für unseren Event-Check.
0: Für die Tickets.
1: Sorry, Taya. An der Stelle. 16 Grad die aktuellen Temperaturen in Tempelhof im Tiergarten und in Potsdam, 19 bis 20 Grad dann heute die Höchstwerte dazu. Schafft es die Sonne manchmal, sich zwischen der Wolkendecke hervorzuquetschen? Insgesamt ist es aber größtenteils grau. Vereinzelte Schauer sind auch nicht auszuschließen heute, bevor es dann ab Donnerstag erst wieder etwas sommerlicher wird mit ein bisschen mehr Sonne. Hab auf dem Schirm, in Mitte geht's ungefähr um 10 Uhr los, bis 14 Uhr eine Demonstration entlang der Wegstrecke Pariser Platz über unter den Linden. Bodestraße am Lustgarten, Schlossplatz bis hin zur Brüderstraße gibt's da Verkehrseinschränkungen. Ansonsten bitte vorsichtig sein auf der 113 Richtung Schönefeld. Zwischen Waltersdorfer Dreieck und Schönefelder Kreuz liegen Gegenstände auf dem mittleren Fahrstreifen. Und immer noch mehr Zeit einplanen auf der 111 statt einwärts. Zwischen Schulzendorfer Straße und Stolpe immer noch 1,5 Stunden Stau. Ein Star Ranger hat sich gemeldet.
9: Ja, moin, liebes Star FM Team. Und zwar, hier ist Wölkchen. Ich möchte euch auf den neuesten Stand bringen. Der Blitzer auf der B96A steht jetzt hinter Wassmannsdorf. Und zwar an der Kurve, wo 100 erlaubt sind, Richtung Schönefeld. Und Grüße ihn raus an Bäumchen.
1: So, vielen Dank an der Stelle. Ansonsten wirst du geblitzt im Tiergarten Altonaer Straße und auf der A24 Richtung Hamburg-Höhe Kremmen. Bei den Öffis soweit erstmal keine neuen Meldungen. Hast du aber noch was entdeckt auf den Straßen, dann her damit an die 0800 0303 666.
0: Danke Flo, danke an alle Star Ranger und vielen, vielen lieben Dank an alle, die für Whitesnake gestimmt haben als Rausschmeister-Song Children of the Night. Gibt's nach dem nächsten Hotblock. Live auch wieder gleich mit dabei, I Alone, großer 90er, aber erstmal zum Start. Livehouse mit Hanging by a Moment. Hab einen ganz tollen Dienstag. Mach was draus, hier mit Star FM, Maximum Rock.

0: Guten Morgen, ihr beiden. Hier ist der Jürgen. Also heute nehmen wir doch wohl das W für Whitesnake, den Song vom Wolfi. Wünsche euch eine schöne Restwoche. Macht's gut. Keep on rockin' and rollin'. Ciao.
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2: Ist am Ende dann doch ein bisschen eindeutig geworden, ne?
3: Ja, du bist dann schon vorne, oder Whitesnake sind dann schon vorne wegmarschiert, muss man schon dann sagen.
2: Ist aber auch ein geiler Song, ist ein geiler 80s-Rock-Track, entnommen dem Album 1987, das ja eigentlich nur Whitesnake heißt. Das selbst betitelte war damals so ein bisschen der Switch von Whitesnake in Richtung Glam-Metal. Dieses Album hat so viele Hits drauf. Still of the Night, Is This Love, die große Ballade, Here I Go Again in der neuen Version. Ein Mega-Album, millionenfach verkauft und hat so eine Perle eben noch drauf, die man ganz selten im deutschen Radio hört. Und deswegen würde ich sagen, hören wir die jetzt auch zusammen. Es war deine Entscheidung, es ist dein Rausschmeißer-Song. Wir sind ja nur die ausführenden Organe von deiner Wahl, wenn man so will. Guck nicht so.
3: Nö, ich höre nur deinen Rechtfertigungsversuchen zu.
2: Oh, ist kein Rechtfertigungsversuch. Der Hörer entscheidet und es ging um den lieben Nachwuchs. Du hast Royal Republic ins Rennen geschickt. Die haben es nicht ganz geschafft.
3: Ja, Wolfi, aber ist gut.
2: Mit Children of the Night. Wow. Hör die Gitarrenarbeit von John Sykes an. Boah, richtig, richtig gut.
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0: Was für ein geiler Song, oder? So lange nicht mehr gehört und du hast ihn jetzt reingewählt hier zum Rausschmeißer. Mega-Nummer von Whitesnake, Children of the Night. Oh, ich liebe dieser 80s Rock. Es geht einfach immer, der zaubert immer so ein Lächeln ins Gesicht. Diese Riffs und der Gesang, die, oh, ich bin ja schon ruhig. Okay. Du kannst nicht mehr hören.
1: Während Wolfi noch mit den Gedanken bei Whitesnake hängt, können wir schon mal einen kleinen Blick mit einem Auge schon mal auf morgen schmulen. Denn es hat sich jemand bei uns gemeldet, der oder die eine Frage oder den Rat der Rock-Community braucht. Und dafür sind wir natürlich immer zu haben.
2: Guten Morgen, Wolfi und Flo und die Star-FM-Community. Hier ist die Stine und ich habe mal eine Frage als Mama eines 8-jährigen, langhaarigen Jungen, der mir gestern Abend im Bett eröffnet hat: Mama, jetzt gehe ich hier 2 Wochen in die neue Schule und da gibt es 2 Jungs, die mich ärgern und mich mit meinen langen Haaren aufziehen und mehrmals am Tag fragen, ob ich ein Mädchen bin.
1: So, und Stines Frage ist jetzt: Was machen? Also sie hat gesagt, er trägt die Haare mit Stolz schon immer und mag sie eigentlich gerne und sie denkt, ja klar, ist letzten Endes ist es sein Körper und wenn er entscheidet, er möchte jetzt kurze Haare haben, dann soll das so sein, aber sie findet es doof, wenn er es eigentlich nur macht, um quasi, damit die Jungs aufhören, ihn zu piesacken. Deswegen ist ihre Frage, was tun? Und da kommst du ins Spiel.
0: 0800 0303 666. Sie hätte schon gerne erste Tipps abgeben und wir werden dann mit Stine zusammen hoffentlich morgen früh eine Lösung finden. Paar Tipps finden, die sie weitergeben kann, denn es wäre schade drum, deswegen die Matte wegzuballern. Also von dem her, wenn du einen Rat hast, vielleicht Ähnliches mal erlebt hast, aus Erfahrung sprechen kannst, gerne rüberschicken und dann sprechen wir morgen früh drüber.
1: Und dann hören wir uns auch morgen früh. Viel Spaß mit Thomas jetzt in At Work und bis morgen.
0: Bis dann, ciao.

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4: Im Studio Christian Haffmann. Ein neues KI-Tool lässt Berlinerinnen und Berliner das Tempelhofer Feld bebauen oder eben nicht. Unter futurefeld.de kann jeder seine eigene Vision starten und bekommt es anschließend als Bild ausgespuckt. Benjamin Herrmann hat die Einzelheiten.
5: Nötig sind nur drei Fragen zur Randbebauung, Feldmitte und der Atmosphäre. Anhand der Antworten erstellt die KI dann individuelle, täuschend echt aussehende Entwürfe. Am Anfang sieht man das Tempelhofer Feld in aktuellem Zustand aus der Vogelperspektive. Danach ist alles möglich. Von Wohnhäusern bis hin zur Parkplatzwüste. Als Kinder das Tool getestet haben, sind auch niedliche Ideen wie ein Freizeitpark entstanden. Bald soll es auf der Seite auch möglich sein, den eigenen Entwurf zu speichern und über andere erstellte Ideen zu diskutieren.
4: Eine Signalstörung an der Friedrichstraße legt mehrere Berliner S-Bahn-Linien lahm. Die S5 und 75 fahren deshalb nur noch im Osten der Stadt. Die S5 verkehrt nur zwischen Strausberg Nord bzw. Hoppegarten und dem Ostbahnhof. Die S75 nur zwischen Wartenberg und der Warschauer Straße. Zusätzlich müssen sich Fahrgäste der Linien S3, 5, 7 und 75 auf Verspätungen einstellen. Beim Thema KI fühlen sich viele Eltern ziemlich überfordert. Das zeigt eine Umfrage der Körber-Stiftung. Mehr als jedes vierte Elternteil sagt, es sei eher unsicher oder sogar sehr unsicher im Umgang mit Anwendungen wie Gemini oder Copilot. Nur jeder fünfte fühlt sich richtig sicher. Auch Fake News zu erkennen fällt vielen schwer. Fast jeder fünfte traut sich das selbst nicht zu und bei den eigenen Kindern sehen es sogar die Hälfte der Eltern kritisch. Kein Wunder also, dass viele für strengere Regeln sind. Ein Handyverbot an Schulen findet mehr als die Hälfte der Eltern gut.
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4: Hertha BSC hat Martin Winkler an den belgischen Rekordmeister RSC Anderlecht verkauft. Der 23-Jährige unterschreibt einen 4-Jahres-Vertrag und spielt in Zukunft international. Am vergangenen Wochenende hatte er beim 4:1-Heimsieg gegen Heidenheim noch mit einem Tor und 2 Vorlagen überzeugt. Sein Hertha-Vertrag wäre im kommenden Sommer ausgelaufen. Soweit das Neueste aus dem StarFM News Center.
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6: Na, hast du heute Morgen auch überlegt, ob du eine Jacke mitnimmst oder nicht? Ich auch, habe mich gegen die Jacke entschieden. Jetzt ist mir ein bisschen kalt. Also ist ja wirklich ungemütlich, ne? Aber wie ist denn, scheint die Sonne ein bisschen gerade? 17 Grad. Haben wir in Mariendorf, in Kaulsdorf 17 Grad, sind es auch in Rüdersdorf. Und ja, ein bisschen was geht noch, aber Temperaturen steigen heute kaum über 20 Grad. Und es bleibt tatsächlich ungemütlich bis 8:30, vielleicht mal 2 Stunden Sonne zwischendurch. Die haben wir jetzt, glaube ich, ansonsten Regenwahrscheinlichkeit von so 70%, also immer wieder Regenschauer. Naja, nachts wird es nicht besser, nachts so Regen bei 13, 14 Grad. Morgen am Mittwoch auch viele Wolken, immer wieder Regenschauer bei 19 Grad. Schöner wird es ab Donnerstag, ja, Donnerstag, Freitag, so 24, 25 Grad, bleibt überwiegend trocken. Das heißt, einzelne Schauer sind nicht ausgeschlossen und wir erreichen so 24, 25 Grad mit 6 bis 8 Stunden Sonne ab Donnerstag. Die aktuellsten Verkehrsmeldungen, der Blick auf die Straßen in Berlin und Brandenburg. Wir fangen mal an bei der 103 zwischen Philanderstraße, Saarstraße, immer noch in beiden Richtungen mittlere und linke Spur für Tunnelwartungsarbeiten gesperrt und immer wieder Stop and Goes. Im Tiergartentunnel bis einschließlich Freitag sind die Ein- und Ausfahrt am Reichpitschufer geschlossen. Nach einem Unfall muss hier die Mittelinsel repariert werden. Dann passt bitte auf der A10 östlicher Ring Richtung Dreieck Barnim. Nichts Schlimmes, aber es liegt eine Gummimatte auf der Fahrbahn zwischen Erkner und Rüdersdorf. Kann man rüberfahren, aber muss man halt wissen. Und in Mitte kann es wegen einer Demo zur Behinderung kommen. Ab 10 geht's los bis 14 Uhr. Das führt dann vom Pariser Platz über Unter den Linden, Bodestraße, Lustgarten, Schlossplatz, Neumannsgasse und Brüderstraße. Und die A111, die macht natürlich immer noch Probleme stadteinwärts. Eine Ölspur zwischen Schulzendorfer Straße und Weidmannsluster Damm. Deshalb ist die 111 gesperrt. Zwischen Stolpen und Schulzendorfer Straße mega Stau, bis zu 1 Stunde länger immer noch. Gebietsfürst in Wilmersdorf, Hohens Holland, am Charlottenburg in der Otto-Suhr-Allee, Adlershof, Ernst-Ruska-Ufer. Dann sagt Frank, Star Ranger Frank, das ist im Dreieck Potsdam von der A9 auf die A10 Blitz. Danke dir fürs Bescheid sagen. Auf der A24 Richtung Hamburg, Höhe Kremmen steht ein Blitzer. Doppelblitzer Potsdam an der Parforce-Heide und in der Yorkstraße und in Ludwigsfelde Blitzes auf der Potsdamer Chaussee. Wegen der Reparatur an einem Signal im Bahnhof Friedrichstraße gibt es auf den S-Bahnlinien S3, S5, S7, S75 gerade Verspätungen und folgende Änderung. Die S5 verkehrt zwischen Strausberg Nord, Hoppegarten und Ostbahnhof. Die S75 zwischen Wartenberg und Warschauer Straße. Wenn du noch Staus und Blitzer hast, ruf gern durch oder schick eine WhatsApp, am besten eine Sprachnachricht, kostenlos an die 0800 0303 666. Gute Fahrt, vielen Dank.
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6: Mit Thomas, schön, dass du mit dabei bist. Ich wünsche dir einen zauberhaften Dienstagvormittag. Freue mich, dass du eingeschaltet hast auf der Arbeit und auch schon den letzten Kollegen überzeugt hast, dass Star FM einfach ein geiles Programm macht und auf der Arbeit gut motiviert. Ne? Ich beweise es dir, die nächsten 5 Stunden wieder. Ja. Gleich gibt's deine Rock-News. Gut formiert erstmal, gut informiert starten wir in den Arbeitsalltag und natürlich gut durchgeborgt. David Bowie dabei, Klassiker aus den 80ern. China Girl, Pretty Reckless, When I Wake Up, quasi der Wake-Up-Call hier. Rise Against sind dabei, Oasis, Live Forever gibt's gleich nach Cedar, mit denen starten wir. Fake It, und wer die Burner vermisst, die hat ihren wohlverdienten Urlaub.

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0: Also ich finde ehrlich, so muss doch so ein Dienstag vor Mittag auf der Arbeit begleitet werden, oder? Mit so richtig gutem Maximum Rock von den Broilers, der so richtig nochmal so ein bisschen motiviert, so einen kleinen Kick in den Allerwertesten gibt, ne? Tanzt du noch einmal mit mir, gerade gelaufen hier bei StarFM at Work. Zeit für ein paar Infos.
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0: Und wir fangen an mit dieser Band hier. Limp fucking Bizkit. Ja, für die war es ja ein ziemlich emotionales Jahr. Einerseits haben sie die erste Tour seit dem Tod vom Bassist Sam Rivers gespielt. Andererseits sind sie aktuell wirklich so populär wie seit 25 Jahren, guten 25 Jahren nicht mehr. Es ist ja wirklich egal, wo Limp Bizkit diesen Sommer gespielt hat.

0: gespielt haben, das ging ab ohne Ende und vielleicht warst du auch mittendrin. Kein Wunder also, dass man diesen zweiten Frühling jetzt doch mal nutzen möchte und möglichst bald ein neues Material nachlegen will. Und deshalb haben Limp Bizkit gerade im Studio Aufnahmen gepostet, sind also im Studio und arbeiten an einem neuen Album. Das letzte ist ja auch schon wieder 5 Jahre her und wer weiß, ja, vielleicht spielen Limp Bizkit dann nächstes Jahr auf dem Ozzfest. Ja, Sharon Osbourne. Immer noch die Witwe von Ozzy Osbourne hat angekündigt, dass das legendäre Ozzfest zurückkommt. Das war das eigene Musikfestival der Osbournes, gab es von 96 bis 2018, um das mal noch ein bisschen Revue passieren zu lassen. Viele große Bands haben da den Durchbruch geschafft auf dem Ozzfest, Slipknot zum Beispiel, System of a Down. Und nächstes Jahr gibt es also eine neue Auflage. Und zwar genau an dem Ort, an dem Ozzy Osbourne letztes Jahr sein letztes Konzert gespielt hat, im Villa Park, im Fußballstadion in Birmingham. Welche Bands spielen werden, soll bald bekannt gegeben werden. Gerüchte gab es heute ja schon bei Star FM, welche Bands denn kommentiert haben. Korn zum Beispiel mit dabei, die so als erste mit dabei waren. Aber wie gesagt, Gerüchteküche wollen wir hier gar nicht anheizen. Kommen wir lieber zu Fakten. Und damit vielleicht auch zu den Beatles. Ja, Beatles-Fans sind jetzt gerade ein bisschen verärgert. Von den Fotos, die da im Internet geleakt sind diese Woche, aktuell werden in London ja die Beatles-Biopics gedreht. Erinnern wir uns mal, soll ja insgesamt 4 Filme geben, einen über jeden Beatle. Diese Woche wurde die Szene gedreht, wie das legendäre Cover vom Abbey Road Album entstanden ist, als John, Paul, George und Ringo über diesen Zebrastreifen gelaufen sind. Und davon sind jetzt eben einige Fotos und Videos aufgetaucht, die Passanten und Schaulustige gemacht haben. Jedenfalls ist es das erste Mal, dass man die 4 Schauspieler in ihren Beatles-Rollen sieht und Fans sind jetzt nicht so wirklich begeistert. Die Outfits stimmen zwar, aber so richtig sehen die 4 eben nicht nach den Beatles aus. Ja, ich meine, aber wer weiß, welche Tricks die Filmemacher da am Ende vielleicht noch auf Lager haben im Schnitt, damit man es den Schauspielern abnimmt. Die wirklich aussehen wie die Beatles, ich weiß nicht. Ich habe die Fotos auch noch gar nicht gesehen, bin ich ganz ehrlich. Bis April 2028 müssen wir uns jedenfalls noch gedulden. Dann sollen die 4 Beatles-Biopics gleichzeitig ins Kino kommen. Soweit erstmal gut informiert in deinen Dienstagvormittag. Viel Spaß auf der Arbeit.
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0: Hi, der Mathis hier. Also Freunde, wenn ihr so weitermacht, dann ist ja wirklich am ersten Advent schon die Osterhasen für nächstes Jahr. Und ich weiß ja auch nicht, wenn das so weitergeht, Dominosteine im August. Juhu, Freunde, denkt dran, viel Spaß mit der Stolle. Alles klar, ciao.
1: Ja, hast du gehört, ey? Hast du gehört, ja, von unserem Maximum Rocker Markus hier, ja? Ich sag's nur, ne? Also ich meine, diese Frau macht mich wahnsinnig, ja? Gestern kommt sie mit ihren Fotoleichen auf dem Handy an und meint, wie viel hast denn du? Und hast ja mitbekommen, ne, in der Star from Russia. Und heute Morgen kommt A mit Spekulatius an und meint so, geil, hab ich im Supermarkt entdeckt, ne? Willst du einen haben? Ich so, es ist August. Also gut, es ist fast September, aber es ist August. Ich esse da jetzt keinen Spekulatius. Ja, sie findet es voll lecker und sie hat sich voll gefreut, dass es jetzt wieder Weihnachtsgebäck endlich gibt. Irgendwie, sie liebt Spekulatius und sie würde gar nicht verstehen, warum es Spekulatius nicht eigentlich das ganze Jahr über gibt. Da habe ich gesagt, also ganz ehrlich, das ganze Jahr über Spekulatius, das will doch keiner essen. Doch, voll geil, die schmecken doch, so ein ganz normaler Keks irgendwie. Nee, also ganz ehrlich, ey, ich finde Spekulatius, Dominosteine, Stolle, das ist Weihnachtsgebäck, ja, das will man doch nicht im August oder im Sommer essen, auch nicht, wenn es schmeckt. Nee, will ich nicht. Und Eiko ist da auch voll bei mir.
2: Also, Weihnachtssachen im Supermarkt im Sommer geht gar nicht. Du machst damit das letzte Stück, dieses Besonderheitsgefühl von Weihnachten aus der Kindheit, irgendwie kaputt, keine Ahnung. Ich hasse es. Meinetwegen ist ab Anfang Dezember oder Mitte November Maximum, das reicht. Und zudem habe ich tatsächlich auch eine Schwäche für die Lebkuchenherzen.
1: Ja, aber doch nicht im August. Also, welches Team bist denn du? Team Franke oder Team A? Also, Weihnachtsgebäck im Sommer oder das ganze Jahr über? Oder sollte man sich das wirklich zu Weihnachten aufheben? Reicht doch auch, wenn das Zeug im November in die Läden kommt, oder? Sind wir doch mal ehrlich, so Mitte November ist doch völlig okay. Gerne mal deine Nachricht dalassen, 0800 0303 666.

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3: Im Studio Christian Haffmann. Ein neues KI-Tool lässt Berlinerinnen und Berliner das Tempelhofer Feld bebauen oder eben nicht. Unter futurefeld.de kann jeder seine eigene Vision starten und bekommt es anschließend als Bild ausgespuckt. Benjamin Herrmann hat die Einzelheiten.
4: Nötig sind nur drei Fragen zur Randbebauung, Feldmitte und der Atmosphäre. Anhand der Antworten erstellt die KI dann individuelle, täuschend echt aussehende Entwürfe. Am Anfang sieht man das Tempelhofer Feld in aktuellem Zustand aus der Vogelperspektive. Danach ist alles möglich. Von Wohnhäusern bis hin zur Parkplatzwüste. Als Kinder das Tool getestet haben, sind auch niedliche Ideen wie ein Freizeitpark entstanden. Bald soll es auf der Seite auch möglich sein, den eigenen Entwurf zu speichern und über andere erstellte Ideen zu diskutieren.
3: Die Bundesregierung reagiert auf die relativ neue Bedrohung durch Drohnen. Am Testflughafen des Deutschen Zentrums für Luft- und Raumfahrt in Kochstedt in Sachsen-Anhalt eröffnet sie heute eine Forschungseinrichtung für Drohnensicherheit. Hier sollen innovative Technologien in Reallaboren erforscht, entwickelt und erprobt werden. Uli Reitinger berichtet.
5: Innenminister Dobrindt hatte die Eröffnung des neuen Technologiezentrums kurz nach dem Vorfall von Leipzig verkündet. Am Flughafen Leipzig-Halle war Anfang des Monats eine mit Sprengstoff und Zünder bestückte Drohne entdeckt worden. Das neue Zentrum soll helfen, dass die Airports und Sicherheitskräfte in Zukunft besser vorbereitet sind. Also, dass sie zum Beispiel schnell erkennen, ist es ein Angriff oder die verwirrte Drohne eines Hobbyfotografen. Das Ziel, sagt Dobrindt, Wissenschaft, Technologie und die Anforderungen der Sicherheitsbehörden zusammenzuführen.
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3: Heute startet der Ticketverkauf für Jürgen Klopps erste beiden Länderspiele als Fußball-Bundestrainer und dabei gibt es zum ersten Mal seit Jahren wieder Stehplätze. Grund ist ein UEFA-Beschluss. Los geht's gegen Griechenland am 27. September in Augsburg mit knapp 10.000 Stehplätzen, dann gegen Serbien am 1. Oktober in München mit 8.000. Die Kosten 18 Euro pro Stehplatz, für Fanclub-Mitglieder 15 Euro. Soweit das Neueste aus dem Star FM News Center.
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6: 18 Grad, damit müssen wir zurzeit leben. Ja? In Kreuzberg, 18 Grad in Spandau und 18 Grad in Köpenick. Herbstliches Wetter also heute am Dienstag und herbstliches Wetter auch morgen. 19 Grad nur noch morgen, nachts um die 14 Grad mit Regen, morgen Regen, Gewitter, 19 Grad, also nochmal ungemütlich der Mittwoch, heute bleibt es genauso. Ab Donnerstag kann man mit so einem guten Augenzwinkern sagen, wird es etwas besser vielleicht. Wir erreichen wieder so die 25 Grad, die Regenwahrscheinlichkeit sinkt dann so auf 10% am Donnerstag und am Freitag. Aber so richtig schön wird es nicht. Na, also maximale 21 bis 24 Grad, Sonne, Wolken, Regen im Wechsel. That's it for the week quasi. Gucken wir auf die aktuellsten Verkehrsmeldungen aus Berlin und Brandenburg. Fangen wieder an auf der 103. Immer noch zwischen Philanderstraße, Saarstraße in beiden Richtungen. Mittlere und linke Spur gesperrt wegen Tunnelwartungsarbeiten und immer wieder Stop-and-Goes hier. Die 111 macht auch nach wie vor Probleme stadteinwärts. Die ist nämlich gesperrt wegen einer Ölspur zwischen Schulzendorfer Straße, Weidmannsluster Damm. Ich kann es dir jetzt schon mal sagen. Immer noch bis zu 2 Stunden länger zwischen Stolpe und Schulzendorfer Straße. Und im Tiergartentunnel bis einschließlich Freitag Ein- und Ausfahrt Reichpietschufer geschlossen. Nach dem Unfall muss hier die Mittelinsel repariert werden. Und dann auch noch eine Demo bis 14 Uhr. Behinderungen in Mitte, entlang vom Pariser Platz, über unter den Linden, hinter dem Gießhaus, über die Bodestraße, Lustgarten, Schlossplatz, Neumannsgasse bis hin zur Brüderstraße. So, habe ich ja schon gesagt, Staus auf der 111, wie gesagt, Richtung Dreieck Charlottenburg zwischen Stolpe, Schulzendorfer Straße, bis zu 2 Stunden länger. Dann die 113 Richtung Dresden, hier passt bitte auf, zwischen Waltersdorfer Dreieck und Schönefelder Kreuz. Reifenteile liegen hier auf der Fahrbahn. Und noch ein 10 Minuten Stop and Go auf der 115 Richtung Dreieck Funkturm. Hier stockt es in der Baustelle zwischen Potsdam-Babelsberg und Kreuz Zehlendorf. Gebetsfürstin Wilmersdorf auf dem Hunsholnerndamm, Charlottenburg, Otto-Suhr-Allee, Adlershof, Ernst-Ruska-Ufer, auf dem nördlichen Ring im Kreuz Oranienburg, in Ludwigsfelde auf der Potsdamer Chaussee und in Schönwalde auf der Falkenseer Straße. Gute Nachrichten gibt es dagegen bei den Öffis. Die Reparatur am Signal in Friedrichstraße ist jetzt beendet. Bedeutet, die S-Bahnlinien S3, S5, S7 und S75 fahren wieder regulär. Hast du noch Staus und Blitzer? Irgendwas, was nicht so regulär fährt? Ja, dann ruf gern durch oder schick eine WhatsApp direkt ins Star-FM-Studio 0800 0303 666. Gute Fahrt, vielen Dank.
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6: Einen zauberhaften Dienstagvormittag wünsche ich dir. Schön, dass du eingeschaltet hast. Hier ist Star-FM at Work. Die Sendung, die dir auf der Arbeit den Arbeitsantrag so ein bisschen leichter macht. Immer mit Börner und mit mir im Wechsel. Da Börner jetzt aber Urlaub hat, musst du mit mir Vorlieb nehmen. Ich bin Thomas, der alte Franke. Also wie gesagt, schön, dass du mit dabei bist. Hab jede Menge Maximum Rock für dich am Start. Zum Beispiel in dieser Stunde at Work hier. Also, oh, was spielen uns denn Schönes? Wir könnten ja zum Beispiel wieder mal Liquido reinpacken in die Playlist, ne? Double Decker? Ja, ist ganz gut, ne? John Mellencamp habe ich dabei mit Jack and Diane. Und jetzt legen wir mal los mit einer Band aus Los Angeles. Bekannt geworden durch ihr Cranberries Cover. Zombie aus dem Jahr 2018. Seitdem hatten sie immer ein bisschen Pech mit den Sängern. Und jetzt haben sie gesagt, machen wir was anderes. Jetzt haben wir eine Sängerin. Ja, die heißt Killboy, also Sarah Skinner. Spitzname ist Killboy. Die klingt so. Aber wir hören uns jetzt noch einen Song an aus der älteren Zeit. Hier sind Bad Wolves zusammen mit Daughtry und Hungry for Life.

0: Papa Roach, Leader of the Broken Hearts, hier bei StarFM at Work. Du willst hin zu Papa Roach? Dann hat Christian einen guten Tipp für dich.
1: Hallo, ich bin der Christian, ein großer StarFM-Hörer, schon sehr, sehr viele Jahre. Und ich habe die StarFM-App auch schon ewig drauf. Zocke sehr gerne Flatterhuhn unter anderem und höre gerne die Streams. Und für Free-Tickets einwandfrei mitmachen, reinhören und gewinnen.
0: So nämlich.
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0: Du hast doch die StarFM-App hoffentlich auch schon auf deinem Smartphone, ne? Oder sonst wo drauf und zockst schon fleißig, guckst in die App. Wofür findest du denn die StarFM-App eigentlich richtig cool, ne? Was magst du an der StarFM-App so?
3: Die StarFM-App nutze ich natürlich, um Radio zu hören, und den Veranstaltungskalender finde ich super, und auch das Community Board finde ich ist eine ganz schöne Sache.
4: Für diese kleinen Minispiele, die finde ich super gut, damit kann man sich ein bisschen die Zeit vertreiben, und ich finde in der App den Eventkalender super gut, da bin ich großer Fan davon.
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0: Es gibt nur Gutes zu berichten über die StarFM-App, also wenn du sie noch nicht hast, lad sie dir runter, zock mal unser Flatterhuhn-Spiel aktuell, komm über 30 Punkte, bist du automatisch im Lostopf für die nächste Konzertverlosung. Nachdem wir Julia zu Placebo geschickt
13: Hallo,
0: haben.
13: Ich bin Julia. Ich habe gerade Tickets für Placebo gewonnen in der StarFM-App, weil ich sie regelmäßig nutze und immer wieder gerne darüber Live-Musik höre.
0: Schicken wir dich jetzt am kommenden Freitag eben zu Papa Roach. Also App runterladen, Flatterhuhn-Spiel zocken, ein bisschen was in der App entdecken, und ich drücke dir ganz, ganz doll die Daumen. Freitag hauen wir hier die Tickets raus für Papa Roach.
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0: Kinder, ist das herrlich, oder eins immer noch meiner absoluten Lieblingsalben neben Born in the USA, natürlich auch aus den 80ern, Reckless von Bryan Adams, gerade gehört davon, Somebody, und das Album hat ja noch viel, viel mehr zu bieten, ne, als diesen großartigen Song Somebody. Was für ein geiles Album, dieses Reckless von Bryan Adams, oder? Ich meine, erinnern wir uns mal, Winter 84 ist Bryan Adams viertes Album Reckless rausgekommen. Summer of 69, Run to You, It's Only Love, Somebody, viele, viele andere Songs. Der internationale Durchbruch damals für Bryan Adams. 6 Singles wurden damals ausgekoppelt, alle eingestiegen in die Top 20. Insgesamt hat sich das Album über 12 Millionen Mal verkauft. Und es gilt heute, auch mit diesen ganzen modernen Finessen der Technik, diese Produktion damals von Bryan Adams und Rob Clearmountain, gibt immer auch als Referenzsound dieses 80er Jahre Rocksounds mit diesen großen Hooklines, mit den Stadionhymnen. Einfach nur geil, oder? Ich meine, die beiden sind damals, um den richtigen Sound zu finden, da war die Akustikaufnahme des Raumes damals noch entscheidend für den Sound des Songs. Alles wurde damals live aufgenommen. Die sind von Vancouver nach New York ins Hell's Kitchen Studio umgesiedelt, das damals das technisch modernste Studio in den USA war. Und Reckless gilt wirklich zusammen mit dem im selben Jahr veröffentlichten Born in the USA, meine beiden Lieblingsalben immer noch von Bruce Springsteen, so als die Rückkehr des Rock ins Radio. Ha? Ach, was für ein geiles Album, oder? Naja. Ich komme schon wieder in Schwärmen. Wir haben mal reingehört gerade, Bryan Adams, Somebody, also ins Reckless-Album. 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Und wenn du auf einen neuen Rock-Sound stehst, dann bekommst du natürlich auch bei uns. Hier sind Nothing But Thieves und Evolution.
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0: Friends von Ihnen, do you want to? Was wollte ich denn gerade sagen? Do you want to? Ach ja, richtig. Möchtest du zu den hier? 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
0: 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Und ganz sicher gibt es jetzt auch die Starfm-Nachrichten.
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10: Im Studio Christian Haffmann. Zwei Berliner Senatsverwaltungen sind nach einem Hackerangriff praktisch arbeitsunfähig. Betroffen sind die Verwaltungen für Stadtentwicklung sowie für Verkehr und Klimaschutz. Es gibt weder Internet noch Mailverkehr. Homeoffice ist unmöglich. Die Senatskanzlei hat gestern eine Infizierung des Landesnetzes festgestellt. Beide Verwaltungen waren schon davor vom Netz getrennt worden. Nach RBB-Informationen sollen sensible Daten abgeflossen sein. Offiziell bestätigt ist das noch nicht. LKA, Staatsanwaltschaft und BSI ermitteln. Ein Krisenstab koordiniert jetzt die weiteren Schritte. Auf vielen Feldern gab es über Wochen zu wenig Regen und teils extreme Temperaturen und das schlägt jetzt auf die Ernte durch. Die deutschen Landwirte haben deutlich weniger Getreide geerntet. Der Bauernverband rechnet mit 41,9 Millionen Tonnen, 7% weniger als im Vorjahr. Besonders betroffen sind Süd- und Westdeutschland, wo fehlende Niederschläge teils zu Missernten geführt haben. Auch Winterweizen, Winterraps und Kartoffeln fallen schwächer aus. Der Verband fordert jetzt sofortige Finanzhilfen von der Bundesregierung. Gemini, DeepSeek und Copilot, viele wissen nicht wirklich viel über diese KI-Tools. Mehr als jedes vierte Elternteil fühlt sich im Umgang mit Anwendungen von künstlicher Intelligenz eher unsicher. Das geht aus einer Umfrage der Hamburger Körperstiftung hervor. Claudia Wächter berichtet.
11: Viele Fragezeichen im Kopf und viele Eltern würden auch gern mehr über KI lernen, wissen aber nicht, wo sie die Infos herbekommen. Und das alles auch mit Blick auf ihre Kids, denn mehr als ein Drittel hat keinen Plan, wo und wie der Nachwuchs online unterwegs ist. Ein Riesenproblem, sagen die Befragten, sei auch das Erkennen von Fake News. Und ein Handyverbot für unter 16-Jährige, das fänden die meisten gut.
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10: Heute startet der Ticketverkauf für Jürgen Klopps erste beiden Länderspiele als Fußball-Bundestrainer und dabei gibt es zum ersten Mal seit Jahren wieder Stehplätze. Grund ist ein UEFA-Beschluss. Los geht's gegen Griechenland am 27. September in Augsburg mit knapp 10.000 Stehplätzen, dann gegen Serbien am 1. Oktober in München mit 8.000. Die Kosten 18 Euro pro Stehplatz, für Fanclub-Mitglieder 15 Euro. Soweit das Neueste aus dem Star FM News Center.
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12: So, wir gucken mal auf die aktuellen Temperaturen. 19 Grad in Kreuzberg, in Spandau, in Köpenick, 19 Grad in Wilmersdorf, in Steglitz, in Langwitz und auch bei dir vor der Haustür. Und jetzt ist es dann auch schon wieder ein bisschen zugezogen, ne? Nachdem vorhin mal die Sonne schien. Wir gucken mal auf die Star-FM-Prognose. Leider bleibt es heute so. Sonne, Wolken und viel Regen im Wechsel. Höchsttemperaturen liegen so bei 20 Grad. Die Nächte, zumindest die kommende Nacht, auch verregnet mit 14 Grad. Auch morgen am Mittwoch immer wieder viele Wolken, Regenschauer, hier und da mal ein Gewitter bei maximal 19 Grad. Bisschen schöner wird es ab Donnerstag. Donnerstag dann 7 Stunden Sonne, 24 Grad, auf der anderen Seite aber auch immer wieder einzelne Regenschauer. Freitag, Samstag trocken bei 22 bis 25 Grad. Die aktuellsten Verkehrsmeldungen aus Berlin-Brandenburg. Immer noch die 103 zwischen Philanderstraße, Saarstraße in beiden Richtungen, mittlere und linke Spur gesperrt wegen Tunnelwartungsarbeiten und immer wieder Verzögerungen. Die A111 stadteinwärts auch nach wie vor gesperrt wegen der Ölspur zwischen Schulzendorfer Straße, Weidmannsluster Damm. Allerdings hat sich mittlerweile, glaube ich, rumgesprochen, dass das eine Sperrung ist und mega Staus. Vorhin waren es mal 2 Stunden Stau. Jetzt nur noch in Anführungszeichen bis zu 45 Minuten, aber es reicht ja auch Richtung Dreieck-Schautenburg zwischen Stolpe und Schulzendorfer Straße. Weiterhin im Tiergartentunnel bis Freitag einschließlich die Ein- und Ausfahrt Reichpitschufer gesperrt. Gab es einen Unfall, die Mittelinsel muss repariert werden. Und bis 14 Uhr noch Behinderung wegen einer Demo in Mitte, unter den Linden betroffen, Pariser Platz, hinterm Gießhaus, Bodestraße, Schlossplatz, Lustgarten und so weiter. Dann haben wir noch einen langen Stau auf der A24 Richtung Hamburg zwischen Neuruppin und Herzsprung. Nach dem Unfall auf der linken Spur dauert es jetzt gerade so 45 Minuten länger. Blitzwurst in Wilmersdorf auf dem Hohenzollern-Damm. Weitere Blitzer stehen in Spandau auf der Heerstraße, in Mitte in der Torstraße. Schöneberg-Hauptstraße blitzt es, in Mitte auf der Karl-Marx-Allee und dann noch in der Heiligen-Seestraße. Zusatzblitzer bekommst du auch noch von mir, Schöneberg in der Manteuffelstraße. Dann haben wir noch Blitzer in Brandenburg und zwar in Potsdam an der Parforsheide und auf der Yorkstraße und in Ludwigsfelde auf der Potsdamer Chaussee. Ja, Öffis, keine aktuellen Meldungen, alles rollt, kommst überall gut durch, gute freie Fahrt. Wenn du noch was hast, gilt weiterhin gerne anrufen bitte für Staus und Blitzer oder kostenlos eine WhatsApp schicken an die 0800 0303 666. Gute Fahrt.
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12: Mit Thomas, Börner ist im Urlaub. Schön, dass du mit dabei bist. Einen wunderschönen Dienstagvormittag wünsche ich dir. Viel Spaß bei allem, was du gerade tust. Und wenn es Weihnachtsgebäck einkaufen ist, nee, das ist wirklich, also Leute, was ist denn mit euch los? Was ist denn hier los? Meine Kollegin A kommt heute Morgen und spielt mir Spekulatiuskekse an, weil sie sich total gefreut hat, dass es die endlich wieder gibt. Ich sag so, du bist doch irre. Hier ist doch nicht im August Spekulatiuskekse. Niemals. Ja, nee, also nee, mache ich nicht. Das ist Weihnachtsgebäck, frühestens Mitte November. Kannst du mir die nochmal anbieten. Und seitdem, ja, entbrennt hier so ein bisschen die Diskussion. Ja, wir machen gleich mal weiter mit dem Thema Weihnachtsgebäck im Sommer. Hier bei Star FM. Bis dahin erstmal Maximum Rock, All American Rejects, Gives You Hell, Soundgarden sind dabei mit Black Hole Sun und Volbeat, Last Day Under the Sun.

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0: Spekulatien im Sommer, das ist gut, ey. Und dennoch Let It Snow im Radio hören, das gefällt mir. Ihr werdet immer besser.
1: Nee, aber die Foo Fighters mit Congregation. Ja, heute geht's bei uns hier um Weihnachtsgebäck im August. Und das hat einen ganz bestimmten Grund, denn meine Lieblingskollegin A kam heute mit Spekulatius hier vorbei in der Redaktion und hat gesagt, willst du ein Spekulatius? Und ich habe meine Augen wurden immer größer und ich habe gesagt, es ist August. Also es ist fast September, aber es ist August. Und daraufhin meinte sie so, ja, ich habe die jetzt entdeckt, die gibt's jetzt endlich wieder und ich liebe Spekulatius. Von mir aus könnte es das ganze Jahr über Spekulatius geben. Gedankenpause. Ich dachte, ich frag mal dich. Weihnachtssachen, so Spekulatius, Stolle, Dominosteine im August? Das geht doch gar nicht, oder? Sabrina sagt, na klar geht das.
2: Ach herrlich, ja. Zum Thema Weihnachtsgebäck zur falschen Zeit habe ich tatsächlich eine Anekdote. Das fing ja irgendwann, das muss vor 10 Jahren angefangen haben, da gab es Ende September gab es schon den ersten Schoko-Weihnachtsmann. Und weil mein Bruder und ich wussten, dass unsere Mutter das richtig, richtig kacke finden wird, haben wir ihr den zum Geburtstag geschenkt. Und seitdem ist das so unser Insider, der die ersten Weihnachtssüßigkeiten entdeckt, der schenkt das dann demjenigen zum Geburtstag. Ich habe jetzt Ende August, also demnächst Geburtstag und habe mich gefreut, weil die letzten 5 Jahre konnte ich endlich mal auf meinem Geburtstagstisch Lebkuchenherzen und Spekulatius anbieten. Und ja, die Gesichter waren sehr köstlich, aber ich liebe Spekulatius und Lebkuchenherzen und, was ich immer wieder vermisse und so selten finde, Mini-Printen. Ey, hallo, wie geil sind denn Printen? Die könnte ich das ganze Jahr über essen. Es tut mir leid, Thomas.
1: Was ist da los? Was ist denn bei euch los? Und Olli fällt mir auch noch in den Rücken.
3: Moin, ja, Olli hier. Also ich will ja keine Werbung machen, aber bei dem großen Discountler mit L, der so ähnlich klingt wie Schniedel, gibt es ganzjährig Spekulatius. Nur mal so gesagt. Und ich liebe es. Schönen Tag.
1: Also gibt's noch irgendjemanden im Team Thomas, der sagt, Weihnachtsgebäck, lass doch bitte so ab Mitte November vernaschen irgendwie und holen, um so Weihnachtsstimmung aufkommen zu lassen, ist doch so, aber das kann ich ja nicht im August essen, ja? Also bitte, gibt's noch irgendjemanden in meinem Team oder alle Team A jetzt hier, Weihnachtsgebäck ganze Jahr über, hä? Ruf ich gerne weiter an, WhatsApp-Sprachnachricht 0800 0303 666, was ist hier los?
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0: Monster Magnet mit Space Lord und ich habe mich ja sehr gefreut, als ich gesehen habe, dass in den Rock Top 30 deine Rock Charts immer Freitag ab 16:45 Green Day immer noch auf der 1 sind. Ach, das war ein geiler Song aus dem Nimrods-Film, oder? Green Day, I'm Never Gonna R.I.P. Wenn auch nicht Green Day typisch, aber kommt nicht nur bei mir gut an, sondern anscheinend auch bei dir. Und ich habe mich immer noch was gefreut. Darüber, dass die Foo Fighters wieder auf dem Treppchen sind, von der 4 rauf auf die 3. Aber neben der ganzen Freude gab es auch eine große, naja, ich will nicht sagen Enttäuschung, aber Verwunderung.
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0: Taylor Swift in den Rockcharts? Naja, nicht ganz. Aber es gibt ja auch jede Woche drei Neuvorstellungen. Ne? Du weißt, immer Freitag ab 16:45 Rockcharts hier bei Star FM. Drei Neuvorstellungen, damit diese Charts niemals langweilig werden. Naja, ich komme gleich mal zu Taylor Swift. Tony Iommi habe ich dir gestern schon vorgestellt. World Alone, eine der Neuvorstellungen. Geiles Ding. From the Dark wird sein neues Album heißen, kommt Ende Oktober. Ich meine, das ist okay. Ja, der Song wird auf jeden Fall Chancen haben, reinzukommen. Auch bei The Props bin ich mir sicher, dass sie irgendwie neu einsteigen werden. Zweiter Single nach Seyama heißt Get Off. Aber bei Neuverstandung Nummer 3, da bin ich mir eben nicht so sicher, ob das jetzt cool ist oder ob das jetzt ein völliger Ausrutscher und völlig daneben ist. Sleep Theory. Eine Band, die ja zurzeit eigentlich sehr gehypt ist und von der ich gar nicht gedacht hätte, dass sie ausgerechnet den Song covern. Gut, pass auf. Also Sleep Theory haben festgestellt, dass die Fans total abgehen, wenn sie ein Cover spielen auf den Konzerten. Ist ja auch okay. Deshalb haben sie jetzt mehrere solcher Songs als EP zusammengefasst. Emotional Support Care Package heißt es. Heißt die EP. Aber drauf ist eben auch eine Version von diesem Song hier. Ich kannte den bisher ehrlich gesagt gar nicht mehr, aber ich bin jetzt auch nicht so ein Swiftie, ne? Taylor Swift und Cruel Summer. Ja, und da haben sich Sleep Theory anscheinend, die müssen ja irgendwie Swifties sein, gesagt, so Mensch, ein geiler Song, den covern wir mal, ne? Und das klingt dann so. Okay, ich meine, ja, er klingt so ein bisschen, ne, fetter, ein bisschen rockiger, aber es bleibt, finde ich, nah am Taylor Swift-Original dran. Jetzt musst du entscheiden, ob du das extrem cool findest und sagst, ja geil, ne, also jetzt hören wir auch mal so einen Pop-Titel im Rockgewand, will ich auf jeden Fall drin haben in den Rockcharts, oder ob du sagst so, nee, also Leute, totaler Ausrutscher geht überhaupt nicht, ja, da gibt's andere Songs, die jeder dann lieber covern soll, aber Taylor Swift lasst bitte außen vor. Du hast es in der Hand, du kannst voten für die Rockcharts, die Rock Top 30 und eben auch für Sleep Theory. Wir hören uns die Nummer jetzt mal hier in voller Länge an.

Na, hat dir der Song jetzt gefallen? Willst du ihn drin haben in deinen Rockcharts, in Rock Top 30? Dann geh fleißig voten in der App und auf starfm.de. Freitag gibt's hier immer die neue Ausgabe. Wie gesagt, ab, na, 16:45, genau.

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4: Im Studio Christian Haffmann. Zwei Berliner Senatsverwaltungen sind nach einem Hackerangriff praktisch arbeitsunfähig. Betroffen sind die Verwaltungen für Stadtentwicklung sowie für Verkehr und Klimaschutz. Es gibt weder Internet noch Mailverkehr. Homeoffice ist unmöglich. Die Senatskanzlei hat gestern eine Infizierung des Landesnetzes festgestellt. Beide Verwaltungen waren schon davor vom Netz getrennt worden. Nach RBB-Informationen sollen sensible Daten abgeflossen sein. Offiziell bestätigt ist das noch nicht. LKA, Staatsanwaltschaft und BSI ermitteln. Ein Krisenstab koordiniert jetzt die weiteren Schritte. Auf vielen Feldern gab es über Wochen zu wenig Regen und teils extreme Temperaturen und das schlägt jetzt auf die Ernte durch. Die deutschen Landwirte haben deutlich weniger Getreide geerntet. Der Bauernverband rechnet mit 41,9 Millionen Tonnen, 7% weniger als im Vorjahr. Besonders betroffen sind Süd- und Westdeutschland, wo fehlende Niederschläge teils zu Missernten geführt haben. Auch Winterweizen, Winterraps und Kartoffeln fallen schwächer aus. Der Verband fordert jetzt sofortige Finanzhilfen von der Bundesregierung. Gemini, DeepSeek und Copilot, viele wissen nicht wirklich viel über diese KI-Tools. Mehr als jedes vierte Elternteil fühlt sich im Umgang mit Anwendungen von künstlicher Intelligenz eher unsicher. Das geht aus einer Umfrage der Hamburger Körperstiftung hervor. Claudia Wächter berichtet.
5: Viele Fragezeichen im Kopf und viele Eltern würden auch gern mehr über KI lernen, wissen aber nicht, wo sie die Infos herbekommen. Und das alles auch mit Blick auf ihre Kids, denn mehr als ein Drittel hat keinen Plan, wo und wie der Nachwuchs online unterwegs ist. Ein Riesenproblem, sagen die Befragten, sei auch das Erkennen von Fake News. Und ein Handyverbot für unter 16-Jährige, das fänden die meisten gut.
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4: Heute startet der Ticketverkauf für Jürgen Klopps erste beiden Länderspiele als Fußball-Bundestrainer und dabei gibt es zum ersten Mal seit Jahren wieder Stehplätze. Grund ist ein UEFA-Beschluss. Los geht's gegen Griechenland am 27. September in Augsburg mit knapp 10.000 Stehplätzen, dann gegen Serbien am 1. Oktober in München mit 8.000. Die Kosten 18 Euro pro Stehplatz, für Fanclub-Mitglieder 15 Euro. Soweit das Neueste aus dem StarFM News Center.
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6: Juhu, wir haben die Höchsttemperaturen für heute erreicht. Das ist ja sensationell. Mensch, 20 Grad in Britz, 20 Grad in Langwitz, 20 Grad in Potsdam. Und es bleibt genau bei diesem Wetter. Überwiegend grau, zwischendurch mal ein bisschen Sonne und eine 50-50 Chance auf Regen. Wir gucken auf die StarFM-Prognose. Die Nächte bleiben trocken. Ja, so bei 12, 13 Grad. Die Tage leider nicht trocken. Nee, also morgen am Mittwoch überwiegend wolkig. Da werden wir die Sonne gar nicht sehen. Immer wieder Regenschauer, maximale 19 Grad. Der Donnerstag, naja, 7 Stunden Sonne, okay, das ist gar nicht so schlecht. Zwischendurch dann aber auch wieder dicke Wolken und immer wieder einzelne Regenschauer. Der Freitag, der scheint bisher trocken zu bleiben und sogar mit 8 Stunden Sonne dabei 24 Grad. Wir gucken auf die Straßen in Berlin und Brandenburg. Die wichtigsten Verkehrsmeldungen kommen von der A103 zwischen Philanderstraße, Saarstraße. Immer noch mittlere linke Spur gesperrt wegen Tunnelwartungsarbeiten. Immer wieder Stop and Goes. Ja, und dann die 111. Immer noch laufen die Reinigungsarbeiten statt einwärts. Die Beseitigung von Hydrauliköl ist wohl aufwendig, kann sich also bis in den Nachmittag reinziehen. Anderthalb Stunden aktuell der Stau ab Stolpe und auch auf den Umfahrungen über Hennigsdorf und auf der B96 ist es gerade ziemlich voll, so 10 bis 20 Minuten. Und dann gab es auf der 111 Richtung Dreieck-Charlottenburg auf der Strecke, wo du stehst, zwischen Stolpe und Schulzendorfer Straße, nämlich auch noch ein Unfall. Der defekte LKW steht allerdings mittlerweile wohl auf der Standspur. Naja, wird nicht schöner. Der Saatwinkler Damm ist nach einem Rohrbruch jetzt gesperrt zwischen Elsa-Neumann-Straße und Heinrich-Herz-Straße. Und wir haben Stau auf dem östlichen Ring A10 Richtung Dreieck-Barnim. 10 Minuten Baustellenstau zwischen Dreieck-Spreeau und Freienbrink. Gebietsfluss in Kreuzberg in der Urbanstraße, Charlottenburg, Königin Elisabethstraße, Tempelhof, Alttempelhof, dann auf dem nördlichen Ring im Kreuz Oranienburg und Schönefeld auf der Wassmannsdorfer Chaussee. Office haben wir derzeit keine aktuelle Meldung, da rollt soweit alles, gute freie Fahrt, aber möglicherweise hast du noch was für mich, Stausblitzer, irgendwas, was nicht rollt, dann ruf gern durch oder schick eine WhatsApp an die 0800 0303 666 hier direkt ins Star FM Studio. Vielen Dank.
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6: Mit Thomas, Bernhard im Urlaub und A in der Redaktion mit ihrem Paket Spekulatius, was sie mir heute stolz präsentiert hat. Deswegen bilden sich hier gerade so zwei Lager aus. Team Thomas, der sagt, also Weihnachtsgebäck doch bitte nicht im Sommer, sondern irgendwann zu Weihnachten, so ab Mitte November frühestens. Und Team A, die sagen, könnte ich das ganze Jahr über essen. Es ist so geil, ne?
7: Wart jetzt schon Lebkuchen? Nee, auf keinen Fall. Kaltet Bier und Cocktail. Also wer das jetzt schon ist, weiß ich nicht. Der schubst logisch auch Kinder vom Fahrrad, weil geht ja nicht. Vor allen Dingen, was ich nicht verstehe, dass sie das jetzt schon verkaufen. Wenn die das jetzt schon verkaufen, dann ist es ja Weihnachten naht. Kannst du das höchstens mal als Türstopper benutzen oder als Unterlegkeil für einen LKW. meins ist es nicht, auf jeden Fall. Nee, nee.
6: 0800 0303 666, was hast du zum Thema? Maximum Rockets von Evanescence, H-Blocks, Poison und den Red Hot Chili Peppers. Can't Stop. Schönen Dienstag.

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0: When the Sun Goes Down, Maximum Rock von den Arctic Monkeys hier in deiner Star FM Playlist. Schön, dass du dabei bist. Ich wünsche dir einen zauberhaften Dienstag hier mit Star FM at Work. Na, hast du heute schon deine Stimme abgegeben?
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0: Für die Star FM Rock Talents, denn du hast noch zwei Tage Zeit zu voten für unsere aktuellen beiden Rock-Talente. Jede Woche treten ja zwei Bands gegeneinander an, ne? Und zwei Nachwuchsbands. Kannst dich übrigens auch bewerben mit deiner Band oder als Solo-Artist bei den Rock Talents in der App und auf starfm.de. Ja, und dann kannst du eben entscheiden, welche Band in voller Länge ausgespielt werden soll. Donnerstag immer bei A in der Show. Im Moment ist das gerade so ein, wenn man auch nicht gerade ein Kopf-an-Kopf-Rennen. Killer Chinchilla führen mit 70%. Fünf Freunde aus Nürnberg machen so Rock-Punk-Alternative. Das Besondere an der Band, sie haben eine Geige mit dabei und schicken ihre Single Memory ins Rennen. Und die klingt so.

0: Jetzt mal so ganz soft nachgefragt, wenn ihr das jetzt hier gewinnen solltet und durch Star FM noch bekannter werdet, wisst ihr schon, wo die Reise hingehen soll?
1: Also im Moment stehen wir noch an 5 verschiedenen Orten in unserem Leben, weshalb unsere Reise noch nicht genau definiert ist. Aber eins steht fest. Und zwar wollen wir mit unserer Musik, unseren Liedern so viele Leute wie möglich erreichen.

0: heutzutage gibt es so viele Covers, da geht das Originelle einfach ein bisschen unter. Aber wir machen halt unser Ding, kreieren Neues und bleiben uns treu.
1: Das ist doch schon mal gut. WBR bleiben sich hoffentlich auch treu. Pop-Punk-Rock aus Olpe in NRW. Die Band gibt es jetzt 3 Jahre. Und ich finde, die klingen gar nicht so schlecht, ne? Wir hören mal rein in ihre aktuelle Single. Wir fangen gerade erst an.

0: Also WBR könnten noch ein bisschen Support von dir gebrauchen, sind mit 30% im Voting im Moment noch an letzter Stelle. Wo wollt ihr hin?
1: Wir schicken unsere neue Single, wir fangen gerade erst an ins Rennen. Ich glaube, der Song beschreibt am besten, was in den letzten 2 Jahren so passiert ist und wieso wir an diesem Voting hier teilnehmen, weil wir ganz klares Ziel haben und das ist, nach oben zu gehen.
0: Das ist auch ein gutes Ziel, auf jeden Fall. Also, du hast es in der Hand, vote mal für WBR oder für Killer Chinchilla. Gib deine Stimme ab bei den Rock Talents in der App und auf starfm.de. Und wie gesagt, wenn du auch eine Band hast und sagst, man, das ist eine geile Aktion, ja, würde ich mich auch gerne mal bewerben mit meiner Band oder als Solo-Artist. Auch das bei den Rock Talents in der App und auf starfm.de.
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Nach 15 Jahren ist wieder Erntezeit mit dem Album Born to Kill. Das wurde auch Zeit. Darum muss der Song The Way Things Were auch auf die Star FM Playlist.

0: Ohne Social Distortion, the way things were, hier bei StarFM at Work. Also Kollegin A treibt jetzt aber gerade ein bisschen auf die Spitze mit ihrem Weihnachtsgebäck, ne?
1: Also Thomas, ganz ehrlich, da muss ich jetzt noch mal ein bisschen intervenieren. Wer mag denn nicht gefüllte Lebkuchenherzen mit Aprikosencreme und Zart-Bitterschokolade? Ich meine, das kann ich mir auch bei 30 Grad im Schatten reinzimmern, im Freibad. Ah, so lecker.
0: Liebe A, nichts gegen Lebkuchenherzen ab Mitte November und über Weihnachten in einer schönen Adventsschale. Aber nicht im Freibad und nicht heute in der Redaktion und nicht im August. Heute das Thema Team A, Team Thomas, Weihnachtsgebäck im Sommer oder das ganze Jahr durch. Ich sag nein, ab Mitte November, nur zur Weihnachtszeit. Man zerschießt sich die Traditionen. A sagt, kann ich das ganze Jahr über essen, hast du ja gehört, ne? Und jetzt, liebe A, hör mal zu, ne? Das Team Thomas nimmt ein bisschen zu gerade.
2: Hallihallo. Zum Thema Weihnachtsgebäck, ja, habe ich heute bei einem bestimmten Discounter auch gesehen, fängt mit N an, hört mit A auf. Mich gruselt es jedes Mal. Es sollte definitiv verboten werden. Sowas sollte es vom ersten Advent gar nicht geben. Du gehst nach Baden und machst und tust und da ist dann schon dieser Weihnachtskrempel im Laden. Vor allen Dingen, also mir verdirbt es immer den Appetit, muss ich ganz ehrlich sagen. Ich bin ja noch sowas von meilenweit weg. Nee, bloß nicht. Ja, sollte verboten werden. Liebe Grüße.
0: Dankeschön, Gabi. Ja, das finde ich jetzt nicht. Also verbieten muss man es nicht. Ne? Soll jeder essen, was er möchte und wann er es möchte. Also für mich ist es halt nur einfach jetzt zu der Jahreszeit tatsächlich noch nichts. Ja, wir sammeln noch mehr Team Thomas-Mitglieder hier.
3: Thomas, der Kugelblitz, ich bin auf deiner Seite, ganz klar. Wegen mir kann die ganze Weihnachtsgebäckkacke abgeschafft werden. Braucht keine Sau, sowas. Ist alles eklig und macht nur fett.
0: Ja, hör schön zu, ey, ne? Micha ist auch in meinem Team.
4: Moin, hier ist der Micha. Also ich bin auf jeden Fall Team Thomas. Ja, also vor 1. November geht der ja nie. Ja, worauf soll man sich am Weihnachten noch freuen? Wenn im August schon Weihnachtsmänner in der Regale stehen. Also, das geht ja nicht. Da bin ich altmodisch und mag es eher später. Alles klar. Mach weiter so. Schöne Woche. Tschüss.
0: Dankeschön, Micha. So, jetzt teilen wir noch ein bisschen auf in den Teams hier. Ich krieg Anke und du, ey, kriegst Bernd.
5: Ja, hallo Thomas. Hier sind Bernd und Anke. Wir sind da zwar vielleicht ein bisschen geteilter Meinung, also ich meine Bernd und Anke, aber ich bin voll Team Thomas. Erstens hasse ich Spekulatius, das nur nebenbei. Aber schon im August, oh Gott, nee, bloß nicht. Das ist die Weihnachtsstimmung ja vollkommen hin. Also selbst Bernd sagt, Ende November reicht vollkommen aus. Und die Weihnachtsmänner schmelzen doch jetzt, wenn es warm ist. Oh nee, also Thomas, du bist nicht allein. Und tschüss.
0: Tschüss. Grüße an Anke und Bernd. Nee, bei A schmilzt ja gar nichts. Sie bringt sie nur auf auch noch eine Kühltasche mit, damit ihr Weihnachtsgebäck hier hält. Ist schon crazy, oder? Ja, ja, es ist tatsächlich wirklich, wirklich crazy. Auch eine Meinung zum Thema, ne? Dann gerne hier direkt deine Meinung ins Studio per WhatsApp-Sprachnachricht 0800
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0: The Reason, Maximum Schmalzrock von Hubus Tank hier bei Starven & Work. Ich weiß nicht, was der Grund dafür ist, dass du es vorhin nicht genau mitbekommen hast, aber es kommt jetzt schon die dritte Frage. Irgendwie, du hättest gehört, dass wir ein Konzert von Airborne präsentieren und du dahin kannst. Nicht ganz, aber fast.
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0: Also jetzt nicht direkt ein Konzert, aber ist schon Hammer, was wir da machen mit dir, ne? Ich meine, wir machen dich ja immer mal wieder zum Plattenprüfer XXL, aber diesmal ist das wirklich so 20 mal X und dann L hinten dran. Also das, was wir da auf die Beine gestellt haben, das ist schon ziemlich geil. Airborne kommt mit ihrem neuen Studioalbum, selbstbetitelt, noch vorm Release am kommenden Montag aufs RHW-Gelände. Ja, und du kannst mit dabei sein. Hörst dir mit der Band das Album an, vor allen anderen. Diskutierst mit der Band drüber oder machst einfach nur ein Foto mit der Band oder fragst Airborne Dinge, die du Airborne schon immer mal fragen wolltest oder auch alles zusammen. Also quasi Plattenprüfer XXL mit Meet and Greet, mit Q&A, wie es so schön heißt, ja. Also nicht mit unser A, sondern Question and Answer. Ja. Also, naja, lass jetzt mal. Wir haben es schon in anderen Städten gemacht mit Airborne und die fand das ziemlich cool.
2: This is Ryan from Airborne. We've had a wonderful evening and thank God the people like the record. Thank you guys for putting this event on. I think we've all had a great night. I think we're going to have a good night tonight. I think everybody who's been here is about to have a few beers. 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Thank you guys and rock and roll.
0: Also lange Rede kurzer Sinn, die fanden das richtig gut. 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Schon geil, oder? Also jetzt weißt du, worum es geht. Viel Glück!
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10: Im Studio Philipp Ringe. Früh übt sich, Berlin weitet sein Schwimmangebot für Kinder aus. Einzelheiten hat heute etwa die Bildungsverwaltung im Kombi Bad Seestraße vorgestellt. Benjamin Herrmann berichtet.
11: Kinder sollen künftig quasi wortwörtlich schon in der Kita direkt ins kalte Wasser geworfen werden. Dann soll das Können wie gewohnt in der Grundschule verfestigt werden. Dazu kommen dann Ferienintensivkurse und Schulschwimmzentren. Neu ist außerdem auch das sogenannte Niveaustufenkonzept Seesternchen, das die Schwimmentwicklung jedes Kindes über Jahre lang dokumentiert. Ein Pilotprojekt an der Anna-Lindt-Schule in Mitte zeigt schon erste Erfolge. Von 81 Erstklässlern haben über 80% das Seepferdchen geschafft.
10: Nichts geht mehr im Verkehrs- und Bausenat. Nach einem Hackerangriff sind beide Senatsverwaltungen quasi lahmgelegt. Nicht mal Arbeiten im Homeoffice ist demnach möglich und so schnell werden die Probleme wohl nicht behoben. Wie der RBB berichtet, haben die Hacker sehr sensible Daten geklaut. Was genau ist aber noch nicht klar. Ein Notfallkrisenstab wurde eingerichtet, der soll jetzt klären, wie es weitergeht. Unter anderem LKA und Staatsanwaltschaft ermitteln. Mit der S-Bahn zum BER fahren ist gerade schwierig, denn wegen Bauarbeiten fahren zwischen Schöneweide, Baumschulenweg und Treptower Park aktuell keine Züge und das noch bis Ende August. Betroffen davon sind jede Menge Linien, etwa die S8, 85 und die S9. Wer also zum Flughafen oder von dort aus in die City muss, sollte lieber den Regionalverkehr nutzen, zum Beispiel den Flughafenexpress FEX.
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10: Jetzt muss man schnell sein, denn in wenigen Minuten startet der offizielle Ticketverkauf für das DFB-Spiel in der Nations League gegen Serbien. Und erstmals seit mehr als 20 Jahren sind für das Spiel ja wieder Stehplätze zugelassen. Die kosten regulär 18 Euro. Wer Mitglied im Fanclub ist, bekommt sie schon für 15. Gespielt wird Anfang Oktober in München in der Allianz Arena. Davor spielt die Nationalmannschaft am 27. September in Augsburg gegen Griechenland. Hier sind die Tickets aber bereits vergriffen. Soweit das Neueste aus dem Star FM News Center.
0: Danke dir.
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0: Ja, gucke mal, guck. Also ich weiß nicht, ob es bei dir auch so ist, aber bei mir hier scheint gerade die Sonne in Mitte am Hackischen Markt. Korrektur, schien gerade mal kurz. Aber ein bisschen heller ist es geworden, naja. 20 Grad haben wir in Grunewald, 20 Grad in Rummelsburg, 20 Grad in Lübars und wärmer wird es leider auch nicht. Kann immer wieder einzelne Regenschauer geben, die Wahrscheinlichkeit liegt gerade so bei knapp über 30%. Heute Nacht regnet es dann nicht. Nein, wirklich, es bleibt trocken bei 13 Grad, wie es aussieht. Dafür morgen am Mittwoch Regen bei nur noch 19 Grad, ganzen Tag über gar keine Sonne. Donnerstag auch, ja, so 6, 7 Stunden Sonne, ja, die gibt's. 24 Grad, ja, es wird auch ein bisschen wärmer, aber dann wieder schon so fast 80% Regenwahrscheinlichkeit. Der Freitag, der bleibt trocken und sonnig mit 25 Grad. Bisher. Wir gucken auf die Straßen, die aktuellsten Verkehrsmeldungen aus Berlin und Brandenburg. Immer noch die 103. Immer wieder Stop and Go zwischen Philanderstraße, Saarstraße, weil in beiden Richtungen mittlere und linke Spur gesperrt sind wegen Tunnelwartungsarbeiten. Die A111 ist ja stadteinwärts auch immer noch wegen der Ölspur. Hydrauliköl ist ausgelaufen. Das kann also bis zum Nachmittag dauern, weil die Bergungsarbeiten wohl komplizierter sind. Immer noch gesperrt zwischen Schulzendorfer Straße, Weidmannsluster Damm. Der Stau mittlerweile aber nicht mehr ganz so lang. Aktuell noch so 10, 15 Minuten mehr. Der Saatwinkler Damm ist nach dem Rohrbruch gesperrt zwischen Elsa-Neumann-Straße und Heinrich-Herz-Straße. Und auf der A9 Richtung Leipzig Bauarbeiten zwischen Brück und Niemeck. Mittlere und linke Spur sind gesperrt. Kleiner Stau noch auf der A10. Baustellenstau auf dem westlichen Ring Richtung Dreieckwerder zwischen Potsdam-Nord und mit gut 10 Minuten. Aktuellste Blitzer stehen in Wedding in der Brunnenstraße, in Neukölln auf der Sonnenallee, Kreuzberg in der Urbanstraße, Charlottenburg, Königin Elisabethstraße, Lichtenberg, Landsberger Allee, östlicher Ringhöhe Freien Brinkblitzes in Brieselang auf der Karl-Marx-Straße und in Schönefeld auf der Wassmannsdorfer Chaussee. Keine Meldung bei den Öffis, da kommst du im Moment gut durch, gute freie Fahrt, aber wenn du noch was hast, Staus, Blitzer, anrufen bitte. Oder WhatsApp schicken, alles kostenlos und direkt ins Star FM Studio an die 0800 0303 666. Danke dir, komm gut durch, gute Fahrt.
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0: Auch in der letzten Stunde Star FM at Work mit mir. Ich bin Thomas und ich liebe Spekulatius und ich liebe Dominosteine, aber wie gesagt, erst in der Weihnachtszeit und nicht jetzt schon. Kollegin A ist da das Team Spekulatius das ganze Jahr lang. Heute stolz mit der ersten Spekulatius-Packung angekommen. Ist das eklig, oder Tini?
7: Ich bin die Tini und ich habe Weihnachtsgebäck und Weihnachtsmänner auch lieber erst im November oder Dezember. Jetzt geht's gar nicht. Jetzt ist man Eis.
0: Ja, da habe ich zu recht, Tini. Ja, wir diskutieren das gleich weiter aus. Nach Maximum Rock von Interrupters schießt Kerosene, Aerosmith dabei, Love in an Elevator und die Killers, Mr. Brightside. Schönen Dienstag.

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1: Ich habe gehört, dass das Gehirn aufhört zu wachsen, wenn man anfängt, Drogen zu nehmen. Ich schätze, dann müsste ich jetzt 19 sein.

0: Hallas, ist da jemand hier bei Starving at Work? Und ich sage, ja, da ist jemand. Da sind vier, die aussehen sollten wie die Beatles, aber gar nicht so aussehen.
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0: Ja, ja. Die Beatles, ne? Und das legendäre Album Abbey Road. Also pass auf, mal von vorne. Beatles-Fans sind jetzt nicht gerade begeistert von dem, was da im Internet gerade geleakt wurde. Fotos nämlich, denn aktuell werden in London die Beatles-Biopics gedreht. Vier Filme insgesamt, einer über jeden Beatle. Und diese Woche, da wurde die Szene gedreht, wie das legendäre Cover zum Abbey Road Album entstanden ist. Als John, Paul, George und Ringo, wissen wir alle, über den Zebrastreifen gelaufen sind. Und davon sind jetzt eben einige Fotos und sogar Videos aufgetaucht, die Passanten Schaulustige gemacht haben. Das erste Mal jedenfalls, dass man die vier Schauspieler in ihren Beatles-Rollen sieht. Und die Fans sind eben nicht begeistert. Die sagen, die Outfits stimmen zwar, aber so richtig sehen die vier nicht nach den Beatles aus. Jetzt gibt der Tricktechnik mal eine Chance. Ne? Ich meine, wer weiß, welche Tricks die Filmemacher da am Ende noch auf Lager haben im Schnitt, damit man es den Schauspielern vielleicht abnimmt. Vielleicht waren es auch erstmal Doubles zum Proben. Ich weiß es ja nicht. Ja, aber bis April 2028 müssen wir uns noch gedulden. Dann sollen diese vier Beatles-Biopics übrigens gleichzeitig ins Kino kommen. So, kommen wir von den Beatles jetzt mal zu mega erfolgreichen Band im Moment gerade wieder mal. Limp Bizkit. Ziemlich emotionales, krasses Jahr, ja. Einerseits haben sie die erste Tour seit dem Tod vom Bassisten Sam Rivers gespielt. Andererseits sind sie aktuell so populär wie seit gut 25 Jahren nicht mehr. Egal wo Limp Bizkit diesen Sommer gespielt haben, es ging ab ohne Ende. Vielleicht war es da auch mittendrin. Kein Wunder also, dass man diesen zweiten Frühling jetzt nutzen möchte und möglichst bald neues Material nachlegen will. Und deshalb sind Limp Bizkit auch gerade im Studio und arbeiten an einem neuen Album. Wird auch Zeit, letztes schon wieder 5 Jahre alt. Und wie gesagt, man sollte diese Welle jetzt auf jeden Fall reiten. Ja, und wer weiß, vielleicht spielen Limp Bizkit geht dann nächstes Jahr auch auf dem Ozzfest. Ich will ja keine Spekulationen anheizen, aber das Ozzfest ist zurück. Sharon Osbourne hat es angekündigt, das legendäre Ozzfest kommt zurück. Gab es ja mal von 96 bis 2018. Viele große Bands haben da den Durchbruch geschafft. Slipknot, System of a Down, um nur zwei zu nennen. Nächstes Jahr soll es eine neue Auflage geben und zwar genau an dem Ort, an dem Ozzy letztes Jahr sein letztes Konzert gespielt hat, im Villa Park, im Fußballstadion in Birmingham. Welche Bands spielen werden, soll noch bekannt gegeben werden. Im Moment kann man nur spekulieren. Korn waren einer der ersten, die das kommentiert haben. Ne? Also weiß ich halt, wie gesagt, nicht. Limp Bizkit, weiß ich auch nicht. Ja, wie gesagt, wir wollen keine Spekulationen anheizen. Soweit jedenfalls erstmal deine Rock News. 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

0: Cranberries mit Zombie hier zum Ende von Starving at Work. Naja, also fast zum Ende von Starving at Work, denn wir müssen noch mal ein bisschen die Teams hier auffrischen. Teams A, also Team A, Weihnachtsgebäck kann man das ganze Jahr über essen. Gerne auch mal jetzt im August in der Redaktion oder im Freibad, ja, oder an einem heißen Sommertag so schön die Spekulatius-Packung aufreißen oder die Dominosteine. Ja, das ist unser A. Und ich sage so, das ist das Nein. Also nicht, dass mir Spekulatius und Dominosteine nicht schmecken, aber die schmecken mir noch besser so ab Mitte November, wenn Weihnachtsstimmung kommt und nicht im Sommer. Und bitte auch nicht das ganze Jahr über, möchte ich nicht. Ja, Christian ist jetzt auch in meinem Team.
1: Also ich bin ganz klar in deinem Team. Weihnachtsgebäck ab 1. Advent, nicht vorher. Wer braucht sowas vorher? Also jetzt im Sommer schmeckt es doch gar nicht und da ist das Feeling gar nicht da dafür. Also da bin ich voll auf deiner Seite. Frühestens, am besten noch, wenn Schnee fällt erst. Ja. Dann würde ich Spekulatius oder auch Lebkuchen essen. Aber nicht vorher.
0: Ja, Christian, wie gesagt, ich bin da bei dir, aber ich kann dir sagen, wer sowas macht.
2: Oje, Thomas, das tut mir leid, aber ich bin auch so ein Verrückter. Spekulatius ist ja wohl das geilste Gebäck überhaupt und ich hoffe dann immer so viel ein. Und teilweise gerät es in Vergessenheit und dann mitten im Sommer, im Sommerurlaub, dann reiß ich mir eine Packung Spekus auf und genieße es einfach. Jo, so ist das. Und ich wünsche euch alle Gute, ob Spekulatius oder Butterkeks, total egal, Hauptsache genießen. Liebe Grüße, euer Gillo.
0: Ja, ne, Paul, das kannst du nachvollziehen.
3: Ja, mein lieber Thomas, ich muss dich leider enttäuschen. Ja. Ich bin auch nicht auf deiner Seite, sondern auf A's Seite. Dominosteine und Spekulatius und die schönen Sternchen, wie heißt du da gleich?
0: Zimtsterne.
3: Entfallen. Die kannst du meinetwegen das ganze Jahr übergeben. Ich esse das immer gerne.
0: Naja, also für euch und alle anderen, die im Team A sind, es gibt übrigens auch den Christmas Rock Channel, der läuft das ganze Jahr durch in der App und auf starfen.de. Könnt ihr euch ja mal reinziehen dann zum Spekulatius und Dominosteine und Zimtsterne essen und was das alles ist, ne? Ich mache jetzt hier mal einen Strich drunter, sonst diskutieren wir morgen noch weiter. Guten Appetit!
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7: Im Studio Philipp Ringe. Berlins Kleinste machen schon früh eine ordentliche Welle, denn Berlin weitet sein Schwimmangebot für Kinder aus. Details hat jetzt etwa die Bildungsverwaltung vorgestellt. Benjamin Herrmann weiß mehr.
8: Kinder sollen künftig quasi wortwörtlich schon in der Kita direkt ins kalte Wasser geworfen werden. Dann soll das Können wie gewohnt in der Grundschule verfestigt werden. Dazu kommen dann Ferienintensivkurse und Schulschwimmzentren. Neu ist außerdem auch das sogenannte Niveaustufenkonzept Seesternchen, das die Schwimmentwicklung jedes Kindes über Jahre lang dokumentiert. Ein Pilotprojekt an der Anna-Lindt-Schule in Mitte zeigt schon erste Erfolge. Von 81 Erstklässlern haben über 80% das Seepferdchen geschafft.
7: Umplanen ist angesagt, denn noch bis Ende August gibt's bei der S-Bahn Einschränkungen. Wer zum BER oder von dort aus in die City will, kommt nicht weit, denn zwischen Schöneweide, Baumschulenweg und Treptower Park fahren erstmal keine Züge. Davon betroffen sind etwa die S8, 85 und die S9. Der Grund: in Schöneweide gibt's noch Bauarbeiten am neuen elektronischen Stellwerk. Wenn die abgeschlossen sind, soll es dann aber im täglichen S-Bahn-Verkehr weniger Probleme geben. Als Alternative kann man den Regionalverkehr nutzen, um von A nach B zu kommen, etwa den Flughafen Express Fex. Mehr als ein Jahr Knast für einen ukrainischen Russland-Agenten hier in Deutschland. So hat jetzt das Oberlandesgericht Stuttgart entschieden. Der Ukrainer soll im Auftrag eines russischen Nachrichtendienstes Brandanschläge vorbereitet und mit Hilfe von GPS-Trackern in Paketen bereits Transportrouten in Richtung Ukraine ausspioniert haben. Die Sabotageaktion flog aber auf. Zwei weitere Ukrainer wurden freigesprochen.
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7: Der offizielle Ticketverkauf für das Nations League-Spiel gegen Serbien hat begonnen. Erstmals seit mehr als 20 Jahren gibt's übrigens wieder Stehplätze, die kosten regulär 18 Euro. Wer Mitglied im Fanclub ist, bekommt sie schon für 15. Gespielt wird am 1. Oktober in München in der Allianz Arena. Man muss aber schnell sein, die Tickets für das Spiel davor Ende September in Augsburg gegen Griechenland sind bereits weg. Soweit das Neueste aus dem StarFM News Center.
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9: 21 Grad müssen wir aktuell bei uns in Hohenschönhausen, 21 Grad in Neukölln, 20 Grad in Altlandsberg und es bleibt grau bei uns und stark bewölkt bis zum Abend. Aber ich hoffe mal trocken für die Deftones und Turnstyle heute Abend in der Wuhlheide. In der Nacht ist es bewölkt bei ca. 17 bis 14 Grad. In den frühen Morgenstunden kann es auch leicht nieseln. Die StarFM-Prognose: morgen verregnet bei maximal 20 Grad. Ab Donnerstag wieder sommerlicher mit viel Sonne und nur vereinzelten kleinen Schauern bei 25 Grad. Vorsicht, Personen auf der A10 westlicher Ring Richtung Dreieck Werder zwischen Falkensee und Brieselang auf der Standspur bitte besonders vorsichtig sein. Und immer noch Probleme wegen der Ölspur auf der A111 stadteinwärts. Das kann sich noch deutlich bis in den Nachmittag hineinziehen. Der Stau aktuell gut 1,5 Stunden ab Stolpe. Und es ist auch voll auf den Umfahrungen über Hennigsdorf und auf der B96. Vollgesperrt immer noch der Saatwinkler Damm nach dem Rohrbruch zwischen Elsa-Neumann-Straße und Heinrich-Hertz-Straße. Und das gilt für beide Richtungen. Schauen wir nochmal auf die Staus. A10 westlicher Ring zwischen Potsdam-Nord und Föben. Stau an der Baustelle in beiden Richtungen. Na, 15 Minuten mehr dazu rechnen bitte. Auf der 100 Richtung Treptow ab Kreuz Schöneberg auch plus 15 Minuten. Genauso auf der 100 Richtung Wedding ab Hohenzollern-Damm. Treptow-Elsenbrücke in beiden Richtungen 10 Minuten mehr. Und denkt dran, die Landsberger Allee ist gesperrt zwischen der Rienstraße und Märkischen Allee. Da kann es wieder zu langen Staus kommen am Nachmittag. Besonders auf der Rienstraße, Marzahner Chaussee und Allee der Kosmonauten. Geblitzt wird in Rummelsburg auf der Hauptstraße, Neukölln, Flughafenstraße, auf der A111 kurz vom Kreuz Oranienburg und in Bassmannsdorf auf der Bassmannsdorfer Chaussee. Bei den Öffis keine neuen Meldungen, da rollt soweit. Aber wenn du noch Staus hast oder Blitzer, gib sie gerne durch oder schick eine WhatsApp, geht an die Star Ranger Hotline 0800 0303 666. Vielen Dank.
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9: Mit Bianca am Mikro, schönen Dienstag wünsche ich dir. Gleich mit Cree, die den Feierabend schon mit Arms Wide Open erwarten. Davor Aces und hier ist Ghost mit Dance Macabre.

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0: Start von Maximum Rock von Creed with Arms Wide Open und ich wette mit dir, diese Band empfängst auch du mit offenen Armen.
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0: Ja, ich mache mich tatsächlich jetzt auf viele Anrufer gefasst und viele Maximum Rocker, die genau dorthin wollen, zu dieser Band hier aus Kentucky, die im September wieder in New York City kommt.

0: Blackstone Cherry spielen am 12. September im Huxley's zusammen mit 10 Years und wollen dich sehen.
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0: 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Blackstone Cherry, jetzt anrufen für deinen Staff im Gästelistenplatz 0800 0303 666. Viel Glück.
3: Okay.

0: Star von Maximum Rock, Cryogen von Muse. Dein aktueller Platz 2 in den Star von Rock Top 30, deinen Hörercharts. Wie ich finde, gute Wahl. Aber vielleicht kann der sogar nochmal Nummer 1. Es liegt an deiner Stimme auf starfm.de und in deiner Starfm-App. Übrigens, Maximum Rocker Fabian schreibt mir gerade, der war am Wochenende mit der Familie unterwegs im Kino. Minions and Monsters stand auf dem Programm. Alle wurden nicht enttäuscht. Und die Minions, die begleiten den Fabian schon seit 2010. Ich einfach unverbesserlich rauskam und er freut sich mega, dass er jetzt dieses Erbe, dieses Schöne an seine Kinder weitergeben kann, auch sie mit diesem Fieber ansteckt. Wir haben sich vorher alle Filme bei Prime schon angesehen und dann ging es los ins Kino. Was steht auf deiner Watchlist ganz oben? Maximum Rocker Norvin.
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2: Wir stehen hier absolut auf Vikings, Valhalla und Vikings und The Last King. Also alle auf Netflix zu gucken, sind wir absolut süchtig danach. Die Geschichte erstmal, ich meine gut, sie ist nicht ganz autobiografisch, aber meiner Frau gefallen die Helden so, also Ragnar und Harald und der Grönländer, weil so schön Muskel und hübsche Männer, lange Haare, wobei ich habe ja kurze Haare. Und ja, die Zeit halt, das ist um die 1000 rum, 800 bis 1000 haben die ja irgendwie gewirkt. Und das wird eben doch ganz gut dargestellt, also die Kostüme und was sie denn so alles.

0: gemacht haben, die ganzen Raubzüge und dass eben auch die Frauen, sag ich mal, auch relativ gleichberechtigt waren und so. Das war schon richtig toll gewesen. Also wir haben uns vorgenommen, dass wir wieder zum Ende des Jahres über Weihnachten uns die Folgen nochmal angucken, weil leider wird da nichts Neues produziert.
1: Ja, tatsächlich hat der Schöpfer der Serie, Michael Hirst, die Geschichte ganz bewusst nach 6 Staffeln zu Ende gehen lassen. Ja, er hat die Geschichte um Ragnar Lothbrok einfach zu Ende erzählt und um seine Söhne, und da wollte er nicht noch ein Bohai drumherum machen. Norwin, fest steht, Vikings zu Weihnachten ist auf jeden Fall ein feines Kontrastprogramm zu Aschenbrödel und Sissi. Was steht auf deiner Watchlist ganz oben? 0800 0303 666.
2: 1996. Während Britpop noch vor sich hin glimmt, kommen Ash gleich mit einem kompletten Flammenwerfer. 1977. Das Album. Die Geschichte geht weiter. 1977 wird 30 und das feiern wir. 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Ash Live. 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

Ein dicker Mittelfinger an den Ex. Star von Maximum Rock von Alanis Morissette lässt ordentlich Dampf ab in You Oughta Know von ihrem Überalbum Jagged Little Pill aus dem Jahr 1995. Das Jahr, in dem Green Day ihr viertes Album Insomniac veröffentlicht haben und mit Dookie total durch die Decke gegangen sind.

da stelle ich mir die Frage, nachdem er in der letzten Woche der wunderbare Coming-of-Age-Film Nimrods in den Kinos gelaufen ist, bekommen wir eigentlich jemals den lang ersehnten American Idiot-Film oder ein schönes Green Day-Biopic auf der Kinoleinwand zu sehen? Das wäre doch eigentlich mal an der Zeit, oder? Aber naja, Drummer Trey Cool hat sich jetzt im Interview dazu geäußert und schüttet leider ein bisschen Wasser in den Wein. Das geplante Filmprojekt zum Kultalbum American Idiot schmort ja schon seit Jahren in der Hollywood-Entwicklungshölle. Trey meinte dazu, ganz gewohnt trocken, Musik zu machen sei schlicht viel einfacher, als sich ewig mit langen Filmprozessen rumzuschlagen. Ob der Streifen oder ein eigenes Biopic, also über die Bandgeschichte von Green Day, jemals kommt, steht leider immer noch in den Sternen. Aber Trey betont auch, wenn Green Day irgendwann mal ins Kino kommen, dann wird es keine weichgespülte Story, sondern extrem ehrlich, laut und schmutzig. Und das lieben wir Maximum Rocker doch sehr.

0: Start von Maximum Rock an deinem Dienstagnachmittag mit einigen Problemen auf der Schiene, denn in Schöneweide wird das letzte alte Nadelöhr des Berliner S-Bahn-Netzes angeschlossen ans neue elektronische Stellwerk. Und das bedeutet, seit heute Morgen geht zwischen Schöneweide, Baumschulenweg und Treptower Park auf der Schiene absolut gar nicht mehr voran. Bis zum 31. August musst du auf den Linien S8, S9, S46, S47 und S85 mit Ausfällen rechnen und Schienenersatzverkehr mit Bussen. Und an dieser Stelle ein ganz wichtiger Tipp für alle Urlauber, die noch die letzte Ferienwoche nutzen wollen. Wenn du zum Flughafen BER musst, steig am besten direkt auf den Regionalverkehr oder den Flughafen Express Fex um. Das spart dir einiges an Stress und schlechter Laune. Und ich weiß, das Ganze nervt ewig, aber ist auch bald geschafft. Und was sonst noch los ist auf den Straßen und Schienen in der Rock City, gibt's gleich wieder von mir im Starf im Verkehrsservice.
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7: Im Studio Philipp Ringe. Schrecklicher Unfall in Charlottenburg. Heute Morgen wollte ein 85-Jähriger die Königin-Elisabeth-Straße überqueren. Ein LKW erfasste und überrollte ihn dabei. Notarzt und Sanitäter rasten zur Einsatzstelle, konnten für den Mann aber nichts mehr tun. Er verstarb noch am Unfallort. Die Frau des Mannes musste alles mit ansehen, erlitt einen Schock. Wie es zu dem Unfall kam, ist noch nicht klar. Der Hackerangriff auf die Verwaltung hat offenbar auch Auswirkungen auf die Berlin-Wahl. Wie der RBB berichtet, ist es gerade nicht möglich, online Briefwahlunterlagen zu beantragen. Zurzeit scannen Experten große Teile des Netzes und das frisst jede Menge Leistung. Digitale Angebote sind deshalb nur eingeschränkt oder erstmal gar nicht verfügbar. Betroffen von dem Angriff ist der Bau- und auch der Verkehrssenat. Beide Ressorts wurden bereits am Freitag aus Sicherheitsgründen vom Landesnetz getrennt. Der Facebook-Konzern Meta steht in den USA jetzt vor Gericht. Mehrere Bundesstaaten klagen gegen das Unternehmen, denn Meta soll Daten von Kindern gesammelt und damit gegen Gesetze verstoßen haben. Diana Kramer berichtet.
8: Insgesamt 29 US-Bundesstaaten werfen Meta vor, seine Plattformen Facebook und Instagram so gestaltet zu haben, dass sie Minderjährige süchtig machen. Außerdem soll der Konzern Daten von Kindern unter 13 Jahren gesammelt haben, ein klarer Verstoß gegen den Kinderschutz. Die Bundesstaaten fordern Strafen in Höhe von bis zu 1,4 Billionen US-Dollar, der ungefähre Börsenwert des Unternehmens. Meta weist die Vorwürfe mit dem Argument zurück, Social-Media-Sucht sei kein anerkanntes Krankheitsbild. Ein Urteil wird Anfang Oktober erwartet.
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7: Der offizielle Ticketverkauf für das Nations League-Spiel gegen Serbien hat begonnen. Erstmals seit mehr als 20 Jahren gibt's übrigens wieder Stehplätze. Die kosten regulär 18 Euro. Wer Mitglied im Fanclub ist, bekommt sie schon für 15. Gespielt wird am 1. Oktober in München in der Allianz Arena. Man muss aber schnell sein. Die Tickets für das Spiel davor Ende September in Augsburg gegen Griechenland sind bereits weg. Soweit das Neueste aus dem Star FM News Center.
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0: 21 Grad messen wir aktuell bei uns in Weißensee und Kausdorf. 20 Grad in Schönefeld und es bleibt grau und stark bewölkt. In Potsdam ist noch ein bisschen Sonne zu sehen. Bis zum Abend bleibt es überhaupt nicht trocken für die Deftones und das Turnstyle-Konzert heute Abend bei uns in der Wuhlheide. In der Nacht viele Wolken bei ca. 17 bis 14 Grad. In den frühen Morgenstunden kann es auch leicht nieseln. Und die Star-FM-Prognose, morgen ist es verregnet bei maximal 20 Grad. Der Donnerstag wieder sommerlicher mit viel Sonne. Nur für ein kleine Schauer bei 25 Grad. Wir haben immer noch Probleme wegen der Ölspur auf der A111 stadteinwärts. Da kann sich noch deutlich das hinziehen, bis alles geräumt ist. Aktuell gut 40 Minuten mehr ab Stolpe einplanen. Auch auf den Umfahrungen über Hennigsdorf und auf der B96 ist es voll. Leider auch noch dazu ein Unfall auf der 111 Richtung Charlottenburg zwischen Stolpe und Schulzendorfer Straße. Deshalb Probleme auf der Standspur. Dann haben wir ein Fahrradkorso bei uns in Wittenau. Gleich ab 16 Uhr bis 17:15 vom S- und U-Bahnhof Wittenau geht es über die Oranienburger Straße, Alt-Wittenau trifft Straße am Nordgraben, Oranienburger Straße bis hin zum Antonieplatz. Aktuell auch vollgesperrt der Saatwinkler-Damm nach dem Rohrbruch zwischen Elsa-Neumann-Straße und Heinrich-Hertz-Straße in beiden Richtungen. Noch ein Blick auf die Staus. Auf der A100 Richtung Wedding ab Hohenzollern brauchst du aktuell 20 Minuten mehr. In der Gegenrichtung Richtung Treptow ab Kreuz-Schöneberg 15 Minuten. Genauso auf der A10 Westlicher Ring zwischen Potsdam-Nord und Vöben. In beiden Richtungen wegen der Baustelle. Und Spandau-Falkenseer-Chaussee 20 Minuten mehr. Und jetzt kommen wir zur Landsberger Allee. Die ist aktuell dicht zwischen der Rienstraße und Märkische Allee. Deshalb lange Staus am Nachmittag. Besonders aktuell die Rienstraße betroffen. 25 Minuten mehr. Marzahner-Chaussee 25 Minuten. Allee der Kosmonauten 15. Altfriedrichsfelde auch voll. 15 Minuten mehr. Und da war ein Star Ranger.
9: Ja, hier Klaus. Ich habe einen Blitzer zu melden. Und zwar Falkenseer-Chaussee fährt Richtung Falkensee. In der Höhe bei der Schranke von der HVLE, also von der Havelländischen Eisenbahn. Ja, mich hat's auch ermittelt. Mit ungefähr 40 bin ich da reingeknallt. 30 sind dann nur zugelassen.
0: Dankeschön, lieber Klaus. Kaulsdorf, Treptower Ring blitzt es. Ahrensfelde, Hafemannstraße A24 zwischen Kremmen und Linumer Bruch und in Woltersdorf auf dem Berghofer Weg. Da rollt's aktuell. Wenn du aber noch Staus oder Blitze hast, gerne durchgeben. Die Star Ranger Hotline ist die 0800 0303 666. Vielen Dank.
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0: Mit Bianca am Mikro und gleich Maximum Rock, der in diesem Jahr seinen 20. Geburtstag feiert. Incubus mit Love Hurts dabei. Außerdem direkt aus dem Star FM 90er Channel. Metallica, Turn the Page. Und den Anfang macht das Farin Urlaub Racing Team. Hier ist alles mit gut.

0: Stuff und Maximum Rock Incubus, Love Hurts. Und ich hoffe, es ist nicht dein Smartphone daran schuld, wenn die Liebe schmerzt. Laut Thriller-Star-Autor Sebastian Fitzek ist das Smartphone nämlich ein echter Zeitkiller und es darf seinem Bett nicht mehr zu nahe kommen. Ey und ich haben festgestellt, wir schlafen mit dem Smartphone aber direkt neben dem Kopfkissen. Schließlich hört man ja auch noch Podcasts zum Einschlafen. Der Wecker klingelt zum Aufwachen, dann liest man die ersten Nachrichten, das hilft beim Wachwerden. Also ein Bett ohne Smartphone und Steckdose in der Nähe ist kaum noch denkbar für uns. Tja, was rätst du uns? Wie können wir auch ohne Smartphone gut schlafen? Und was darf bei dir nicht ins Schlafzimmer? 0800 0303 666.
1: Also mein Smartphone ist definitiv immer mit dabei. Ist halt einfach mein Wecker. Und wenn man das als Zeitkiller nimmt oder den Fakt in Betracht zieht, wie Sebastian Fitzek, ja, okay, verstehe ich, aber man braucht sich ja nur feste Zeiten sagen und dann, okay, dann und dann lege ich das Smartphone weg. So mache ich das. Und bei mir darf eigentlich alles ins Schlafzimmer. Selbst mein Hund schläft mit im Bett. Aber der würde sich auch sonst viel zu einsam fühlen, ganz alleine, ne?
0: Ach, Dani, du hast so recht. Was wäre eine Nacht ohne Hund, der sich im Bett breit macht? Irgendwie einsam, ne? Aber für sie ist immer Platz im Schlafzimmer. Hier sind die Foo Fighters of all people.

0: Dafür Maximum Rock Placebo, The Bitter End und damit dein Unternehmen, dein Startup, dein Betrieb trotz all der Hiobsbotschaften in Sachen Kriege, Klima und Katastrophen kein bitteres Ende nehmen muss, gibt's StarFM an deiner Seite.
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0: Ach, ich liebe die neue Single von Greta Van Fleet. Ich mag das, so ein tolles Liebeslied. Und aktuell vertreten in unseren Stuff im Rock Charts, in deinen Stuff im Rock Top 30, konnte sich am Freitag minimal verbessern. Es ging von Platz 22 auf die 19. Und wenn du sagst, ach, Greta Van Fleet, die sollen noch höher hinaus, dann stimm jetzt gern ab in deiner Stuff im Rock App und auf stuffm.de. Am Freitag ab 16:45 gibt's wieder die Ergebnisse bei A in den Stuff im Rock Top 30. Und jetzt was Neues aus der Welt der Rockstars.
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0: Und so schön zu sehen, wie Limp Bizkit sich gerade nach einer schwierigen Zeit erholen. Nach dem traurigen Verlust von Bassist Sam Rivers ist die Band auf den Sommerfestivals und auf den Open Airs aufgeblüht und abgegangen wie seit 25 Jahren nicht mehr. Und es geht direkt weiter bei Fred Durst und Co., denn Limp Bizkit stehen aktuell im Studio und schrauben am Nachfolger ihres letzten Albums von 2021. Und wer weiß, vielleicht stehen Limp Bizkit ja schon nächstes Jahr auf einer ganz großen Bühne, denn das Ozzfest feiert sein großes Comeback. Sharon Osbourne hat verkündet, dass das Kultfestival 2027 zurückkehrt. Und zwar genau dort, wo Ozzy sein allerletztes Konzert gegeben hat, im Villa Park Stadion in Birmingham. Welche Bands am Start sind, erfahren wir schon bald. Nicht ganz so begeistert sind aktuell die Fans der Beatles. Am Set der 4 geplanten Hollywood Biopics in London wurden heimlich Fotos vom Nachstellen des legendären Abbey Road Zebrastreifen-Covers geleakt. Ja, und da ist die Enttäuschung im Netz groß, denn die Outfits passen zwar, aber die Ähnlichkeit der Darsteller lässt wohl noch stark zu wünschen übrig. Bis zum Kinostart im April 2028 bleibt aber zum Glück noch ein bisschen Zeit für die Feinabstimmung.
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0: Da von Maximum Rock an deinem Dienstagnachmittag und kleiner Tipp von mir an alle, die gern billig tanken, so wie ich. Polen hat pünktlich zum Ende der Sommerferien die Mehrwertsteuer auf Kraftstoffe gesenkt und richtig drastisch von 23% auf 8%. Das polnische Energieministerium legt ab sofort sogar täglich einen maximalen Höchstpreis fest. Aktuell liegt der Liter Normalbenzin bei umgerechnet höchstens 1,49, Super bei maximal 1,67 und Diesel kostet höchstens 1,71. Der Tankdeal gilt noch bis zum 31. August, also ab mit dir nach Polen. Ich kann auch sehr das Gemüse und die leckeren Kekse empfehlen. Allein schon dafür lohnt sich die Reise.
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5: Im Studio Philipp Ringe. Mehr Grün oder mehr Wohnungen? Jetzt kann jeder Berliner selber mal zum Hobbyplaner werden. Die Website futurefeld.de lässt einen nämlich das Tempelhofer Feld nach den eigenen Vorstellungen bebauen oder eben nicht. Mehr dazu von Christian Haffmann.
6: Nötig sind nur drei Fragen zur Randbebauung, Feld, Mitte und der Atmosphäre. Am Anfang sieht man das Tempelhofer Feld in aktuellem Zustand aus der Vogelperspektive. Danach ist alles möglich, von Wohnhäusern bis hin zur Parkplatzwüste. Als Kinder das Tool getestet haben, sind auch niedliche Ideen wie ein Freizeitpark entstanden. Bald soll es auf der Seite auch möglich sein, den eigenen Entwurf zu speichern und über andere erstellte Ideen zu diskutieren.
5: Umplanen ist angesagt, denn noch bis Ende August gibt's bei der S-Bahn Einschränkungen. Wer zum BER oder von dort aus in die City will, kommt nicht weit, denn zwischen Schöneweide, Baumschulenweg und Treptower Park fahren erstmal keine Züge. Davon betroffen sind etwa die S8, 85 und die S9. Der Grund: in Schöneweide gibt's noch Bauarbeiten am neuen elektronischen Stellwerk. Wenn die abgeschlossen sind, soll es dann aber im täglichen S-Bahn-Verkehr weniger Probleme geben. Als Alternative kann man den Regionalverkehr nutzen, um von A nach B zu kommen, etwa den Flughafen Express Fex. Schrecklicher Unfall in Charlottenburg. Heute Morgen wollte ein 85-Jähriger die Königin-Elisabeth-Straße überqueren. Ein LKW erfasste und überrollte ihn dabei. Notarzt und Sanitäter rasten zur Einsatzstelle, konnten für den Mann aber nichts mehr tun. Er verstarb noch am Unfallort. Die Frau des Mannes musste alles mit ansehen, erlitt einen Schock. Wie es zu dem Unfall kam, ist noch nicht klar.
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5: Der jahrelange Millionenstreit von Fußball-Zweitligist Hertha BSC mit Ex-Manager Freddy Bobic steht vor einem Ende. Beide Seiten haben sich offenbar auf einen Vergleich geeinigt. Wahrscheinlich muss die Hertha dem 54-Jährigen mehrere Millionen zahlen. Damit endet anscheinend auch ein mehr als 3 Jahre langer Prozess mit mehreren Wendungen. Unter anderem ging es dabei um Bobics Kündigung und einen möglichen Geheimnisverrat des 54-Jährigen rund um den 777-Investorendeal. Vorherige Versuche auf eine Einigung waren alle gescheitert. Soweit das Neueste aus dem Star FM News Center.
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0: Die aktuellen Temperaturen bei uns in Berlin und Brandenburg. 21 Grad im Grunewald, 22 Grad in Hellersdorf und 21 Grad in Oranienburg. Ja, hoffentlich wird es noch trocken bleiben heute Abend bei den vielen Wolken. Haben hoffentlich keinen Regen dabei, denn die Deftones und Turnstyle spielen heute Abend für uns in der Rock City in der Wuhlheide. Deshalb bitte da noch ein bisschen keine Regentropfen. In der Nacht ist es dann bewölkt bei ca. 17 bis 14 Grad in den frühen Morgenstunden. Da musst du mit leichtem Niesel rechnen. Die Star-FM-Prognose. Morgen regnet bei maximal 20 Grad. Am Donnerstag wieder sommerlicher mit viel Sonne und nur vereinzelt kleinen Schauern bei 25 Grad. Leider immer noch Probleme wegen der Ölspur auf der 111 stadteinwärts. Die ist gesperrt zwischen Schulzendorfer Straße und Weidmünsterdamm aktuell. Deshalb gibt es auch Stau zwischen Stadtgrenze und Schulzendorfer Straße, brauchst du jetzt 30 Minuten mehr. In Wittenau ist ein Fahrradkorso unterwegs, noch bis 17.15 Uhr. Der führte vom S-U-Bahnhof Wittenau bis zum Antonieplatz. Und der Saatwinklerdamm voll gesperrt nach Rohrbruch zwischen Elsa-Neumann-Straße und Heinrich-Herz-Straße in beiden Richtungen. Wir schauen auf die Landsberger Allee, die ist gesperrt zwischen der Rienstraße und Märkische Allee. Lange Staus jetzt am Nachmittag, besonders die Rienstraße betroffen mit 30 Minuten mehr. Die Marzahner-Chaussee hat 30 Minuten mehr. Alt-Friedrichsfelde ist auch voll. Statt auswärts nimmst du eine Viertelstunde mehr mit. Blitze erwarten dich Ahrensfelder Havemannstraße, A24 zwischen Kremmen und Limoner Bruch und in Woltersdorf Blitzes auf dem Berghofer Weg. Wegen eines Notarzteinsatzes auf der Strecke in Pankow ist der Zugverkehr der Linie S2, S26 und S8 unterbrochen. Wenn du noch was hast, Staus, Blitzer, gib sie gerne durch. Die Star Ranger Hotline ist die 0800 0303 666. Vielen Dank.
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0: Mit Bianca am Mikro, happy Dienstag dir. Ab in den Feierabend geht's gleich mit Maximum Rock von Biffy Clyro, Black Chandelier. U2 und hier ist POD vom Beginn des Jahrtausends, Youth of the Nation.

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0: darf im Maximum Rock Black Chandelier Biffy Clyro an deinem Dienstagnachmittag. Übrigens, Biffy Clyro, eine Band, die sich bei Star FM immer ein ruhiges Plätzchen sucht, um sich einzusingen, könnten sie natürlich auch gerne bei mir im Schlafzimmer tun. Immerhin soll ich da jetzt das Smartphone verbannen, wenn es nach Thriller-Bestseller-Autor Sebastian Fitze geht. Naja, und er hat ja auch irgendwie recht, das Ding ist ein Zeitkiller, aber weder A noch ich können uns ein Leben ohne Smartphone neben dem Kissen vorstellen. Was rätst du uns, wie wir auch ohne Smartphone gut schlafen und was darf bei dir im Schlafzimmer nicht fehlen? 0800 0303 666, die Maximum Rocker sind dabei. Lucky, wie schaut's bei dir?
1: Smartphone im Schlafzimmer. So weit kommt's noch. Ich bin den ganzen Tag schon am Daddeln und viel zu viel am Handy und denn abends erwische ich mich, wie ich auf der Couch liege und mir das Handy so entgegenfällt. Und dann denke ich immer, jetzt ist der Zeitpunkt, ins Bett zu gehen. Und dann schließe ich es an Ladekabel an und lasse es eigentlich aus dem Schlafzimmer draußen. Und ich brauche es auch nicht neben mir. Ich habe einen Wecker, der klingelt dann früh morgens um 4.44 Uhr. Dann weiß ich, jetzt wird Zeit aufzustehen. Und da brauche ich nicht das Smartphone neben mir zu liegen. Ich weiß auch nicht, strahlt das aus? Hast du Frequenzen, die dir den Kopf kaputt machen? Oder ruhig schlafen geht ohne Smartphone am besten.
0: 4.44 Uhr, krasse Nummer, lieber Lucky. Aber du hast schon recht, diese Frequenzen sind ein guter Punkt. Maximum Rockerin Anna, was denkst du?
2: Hallöchen. Ja, das mit dem Handy ist immer so eine Sache. Also ich glaube, man muss das immer zweierlei sehen. Wenn man jetzt so ein Mensch ist, der davon quasi nicht loskommt, weil man noch 2 Stunden am Handy scrollt und das anschaut und das anschaut und eben nicht zum Schlafen kommt, dann ist es natürlich blöd. Wenn man natürlich jetzt da nur so mal noch kurz 5 Minuten reinschaut und es dann nebendran legt und ansonsten nicht mehr braucht, ja, dann kann es wegen mir da schon liegen. Also meins liegt auch neben mir. Läder, muss laden und es ist mein Wecker. Gut, da könnte man sagen, man hat einen digitalen. Ansonsten stört mich das jetzt nicht. Ich aber kenne auch viele Menschen, die sagen, yo, ich gammel dann da ewig am Handy rum und schaue dann von A bis Z alles irgendwie durch und komme nicht zum Schlafen. Dann würde ich einfach mal rigoros probieren, es halt einfach außen liegen zu lassen, im Gang oder in der Küche oder was weiß ich. Soll ja alles immer wegen Schlafqualität beeinträchtigen. Da hilft einfach nur ganz oder gar nichts.
0: Rigoros, ja. Der Fitzek hat echt recht mit dem Zeitkiller, wie du so erzählst, ne? Ich glaube, mit diesen Jungs hier im Schlafzimmer wäre auf jeden Fall Stimmung auch ohne Smartphone. Hier sind Itchy, Bleeding Heads and Heart Attacks.

0: Staffel Maximum Rock von Mumford & Sons. I will wait und lange auf den Erfolg warten, bis deine Band graue Zöpfe trägt. Das muss nicht sein. Jedenfalls nicht mit Star FM an deiner Seite.
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0: Lass dir die Chance nicht entgehen, mit Star FM bei tausenden Maximum Rockern ein Stein im Brett zu haben. Getreu dem Motto, das uns Frontmann Timmy von The New Roses im Star FM Rock Talk dargelassen hat.
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0: mit den unwesentlichen, einfachen Sachen abzulenken und abzugeben, so wie unheimlich tolle Bandfotos und eine super, super, duper, was weiß ich was, Homepage oder irgendwas, sondern erstmal einfach spielen, ja. Geht raus, spielt, benehmt euch. Es braucht keiner mehr irgendwelche vollgesoffenen, asozialen Leute, die es Backstage verwüsten oder sowas. Da kann man heute keinen Blumentopf mehr mit gewinnen. Vor allen Dingen als Vorgruppe, wenn ihr anfangt, dann müsst ihr ja Vorgruppe spielen erstmal und da muss man sich einfach benehmen und muss wissen, dass man erstmal halt nichts zu melden hat. Ja.
1: 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In dieser Woche sind 5 Freunde aus Nürnberg im Rennen, alle so zwischen 19 und 23 Jahre alt und die nennen sich Killer Chinchilla.

0: super schön mit der Geige im Hintergrund. Mag ich sehr. Ist wie ein Sog, dieser Song.
1: Unser Song Memory sollte auf jeden Fall bei Star FM laufen, weil Killer Chinchilla einen einzigartigen Sound hat und nicht nur Fiddler's Green Rock mit Geige kann. Unsere Songs sind sozusagen auch alles hausgemachte Spezialitäten, weil wir alles von der ersten Riff-Idee bis zum Aufnehmen der Drums im Keller bis zur fertigen Master-Version alles bei uns zu Hause machen.
0: Aktuell liegen sie klar vorn. Die Chance steht gut, dass wir diesen Song am Donnerstag 18:30 in voller Länge bei uns hören in der Star FM Rush Hour. Aber da haben wir noch WBR aus Olpe, NRW. Die haben was dagegen. Die geben alles mit ihrem Song. Komm, lass!

0: Klingt auch toll, geht auch voll ins Ohr. Also gute Wahl WWR. Ich sag am Ende zählt wie gesagt deine Stimme. Gib sie jetzt ab auf starfm.de und in deiner starfm App. Und Donnerstag 18.30 Uhr übermorgen hören wir das Ergebnis.
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0: Die knapp 9 Minuten muss man sich einfach mal treiben lassen, oder? Ungeschnitten, in voller Länge, hier gehört in deiner Star FM Rush Hour November Rain von den Guns N' Roses. Aber bitte nicht zu sehr von der Musik treiben lassen, denn ich lese gerade, dass US-Forscher, ja, die berühmten US-Forscher herausgefunden haben, dass Stars wie Taylor Swift oder Drake zu mehr Verkehrsunfällen führen. Eine Harvard-Studie hat Unfalleuphorien in den USA analysiert und festgestellt, an Tagen, an denen die meistgestreamten Alben der Welt erscheinen, stiegen die tödlichen Verkehrsunfälle statistisch um gut 15%. Und die Wissenschaftler vermuten jetzt, dass sich vor allem jüngere Fahrer beim Rumtippen auf dem Smartphone ablenken lassen, um schnell die neuen Tracks und Playlists zu starten. Total verrückt. Und deswegen ganz schnell zu einem Cover von Taylor Swift, das hoffentlich nicht zum Anstieg der Unfallstatistik führt.
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0: Original klingt Cruel Summer von Taylor Swift ja eigentlich so hier. Ist mit 300 Millionen Aufrufen bei YouTube kein unbekannter Song. Und an den haben sich jetzt ganz, ganz mutig die Jungs von Sleep Theory getraut. Das Ganze ist Teil ihrer neuen EP Emotional Support Care Package, die Anfang Juni mit insgesamt 3 Coverversionen entstand. Neben Cruel Summer von Taylor Swift gibt's da auch noch NSYNC's Bye Bye Bye und auch My Heart von Paramore. Und weil A in den Star FM Rock Charts, in den Rock Top 30, auch gern mal was Neues macht, packt sie einfach auch mal dieses Taylor Swift Cover ins Rennen um die Charts. Bin sehr gespannt, wie es bei dir ankommt. Stimm jetzt gerne ab für die Charts in der Star FM Rock App und auf starfm.de. Und wir hören jetzt rein. Hier ist sie ganz neu für deine Star FM Rock Top 30, Cruel Summer von Sleep

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10: Im Studio Philipp Ringe. Jetzt können Berliner zum Hobbyplaner werden. Auf der Website futurefeld.de kann jeder mit Hilfe eines KI-Tools seine Pläne für das Tempelhofer Feld Wirklichkeit werden lassen. Dabei stellt die KI nur ein paar Fragen und zeigt anhand der Antworten dann ein Bild, wie das Tempelhofer Feld damit aussehen könnte. Mehr von Christian Haffmann.
11: Nötig sind nur drei Fragen zur Randbebauung, Feld, Mitte und der Atmosphäre. Am Anfang sieht man das Tempelhofer Feld in aktuellem Zustand aus der Vogelperspektive. Danach ist alles möglich, von Wohnhäusern bis hin zu Parkplatz. Wüste. Als Kinder das Tool getestet haben, sind auch niedliche Ideen wie ein Freizeitpark entstanden. Bald soll es auf der Seite auch möglich sein, den eigenen Entwurf zu speichern und über andere erstellte Ideen zu diskutieren.
10: Der Hackerangriff auf die Verwaltung hat offenbar auch Auswirkungen auf die Berlin-Wahl. Wie der RBB berichtet, ist es gerade nicht möglich, online Briefwahlunterlagen zu beantragen. Zurzeit scannen Experten große Teile des Netzes und das frisst jede Menge Leistung. Digitale Angebote sind deshalb nur eingeschränkt oder erstmal gar nicht verfügbar. Betroffen von dem Angriff ist der Bau- und auch der Verkehrssenat. Beide Ressorts wurden bereits am Freitag aus Sicherheitsgründen vom Landesnetz getrennt. Kaum Regen und jede Menge Hitze. Deutsche Bauern haben in diesem Sommer deutlich weniger geerntet als sonst. Etwas mehr als 40 Millionen Tonnen Getreide. Bauernverbandspräsident Ruckwied fordert die Bundesregierung deshalb jetzt auf, so schnell wie möglich zu helfen. Ursula Winkler berichtet.
12: Nicht nur um die Getreide- oder Gemüseernte steht es schlecht. Die Trockenheit führt auch zu Nachschubproblemen beim Tierfutter. Vor allem im Süden und im Westen Deutschlands gibt es schwache Ernten. Der Standort habe in diesem Jahr über den Ertrag entschieden, wie selten zuvor, sagte Bauernpräsident Ruckwied. Teils sorgte die Trockenheit sogar für einen Totalausfall. Vielen Höfen geht es schlecht. Der Verband fordert finanzielle Hilfen aus der Politik. Mit akuten Folgen für die zuletzt bereits gestiegenen Verbraucherpreise rechnet die Branche aber erstmal nicht.
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10: Der offizielle Ticketverkauf für das Nations League-Spiel gegen Serbien hat begonnen. Erstmals seit mehr als 20 Jahren gibt's übrigens wieder Stehplätze, die kosten regulär 18 Euro. Wer Mitglied im Fanclub ist, bekommt sie schon für 15. Gespielt wird am 1. Oktober in München in der Allianz Arena. Man muss aber schnell sein, die Tickets für das Spiel davor Ende September in Augsburg gegen Griechenland sind bereits weg. Soweit das Neueste aus dem Star FM News Center.
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0: 22 Grad müssen wir aktuell bei uns in Moabit, in Johannisthal und 22 Grad in Teltow. Grau ist es bewölkt. In der Nacht auch ca. 17 bis 14 Grad. Und wir hoffen, dass alle trocken bleiben beim Deftones und Turnstile Konzert heute Abend in der Fuhlheide. In den frühen Morgenstunden kann es leichten Niesel geben. Und die Star FM Prognose zeigt uns dann morgen auch ein bisschen Regen bei maximal 20 Grad. Ab Donnerstag wieder sommerlicher mit viel Sonne und nur vereinzelt kleine Schauer bei 25 Grad. Gute Nachrichten von der A111, das Öl ist beseitigt, du kommst wieder gut rein. Auf der A10 Nördlicher Ring Richtung Dreieck-Havelland allerdings Vorsicht, da gibt es Straßenschäden zwischen Oberkrämer und Dreieck-Havelland auf der mittleren Spur, da hat sich eine Fugennaht gelöst. Auf der A11 Richtung Berlin zwischen Finofurt und Lanke, Vorsicht, defekter LKW auf der rechten Spur und auch Reifenteile auf der Fahrbahn. Und weiterhin voll gesperrt der Saatwinkler Damm nach dem Rohrbruch zwischen Elsa-Neumann-Straße und Heinrich-Hertz-Straße, das Ganze in beiden Richtungen. Dicken Stau haben wir aktuell auf der A12 Richtung Frankfurt-Oder. Wegen der Baustelle Höhe Fürstenwalde nimmst du 20 Minuten mehr mit. Und die Landsberger Allee gesperrt zwischen der Rienstraße und Märkischen Allee bedeutet lange Staus immer noch, besonders auf der Rienstraße 20 Minuten mehr und Marzahner Chaussee hat auch 20 Minuten mehr. Und dann haben wir einen Star Ranger.
13: Ich habe noch einen Blitzer für euch. Auf der A113 Richtung Stadt auswärts, kurz vor der Stubenrauchstraße, in der Lärmschutzwand steht der Dreibein. Da ist 80. Das verursacht einen kleinen Stau. Dachte schon, was ist jetzt los? Aber nur das alle Dreibein.
0: Dankeschön dafür. Außerdem blitzt es auf der A24 zwischen Kremmen und Lienumer Bruch und in Woltersdorf auf dem Berghofer Weg. Noch ein frischer Blick auf die Öffis für dich. Der Notarzteinsatz auf der Strecke in Pankow ist beendet. Deshalb kann es noch Verspätungen geben bei der S2, S26 und S8. Wenn du noch was hast, Staus, Blitzer, her damit. Wir geben es gerne weiter unter der 0800 0303 666. Dankeschön.
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0: Mit Bianca am Mikro. Schönen Dienstagabend auf dem Weg in den Supermarkt oder du bist schon gemütlich im Liegestuhl. Dann habe ich Maximum Rock für dich, der dich nicht still sitzen lässt. The Killer, Survivor, Blackstone Cherry haben wir hier auch mit ihrem 2011er Blame It on the Boom Boom.

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0: When You Were Young von The Killers vom Album Sam's Town aus dem Jahr 2006, also feiert dieses Jahr sein 20-jähriges. Maximum Rocker Fabian hat sich bei uns gemeldet. Der hat mit seinen Kindern was Tolles angestellt. Der war mit denen im Kino. Die haben sich Minions and Monsters angeguckt, weil er einfach seit 2010 Riesenfan ist von den Minions. Seid ich einfach unverbesserlich und hat gedacht, na, stecke ich mal die Kids mit dem Fieber an. Hat erstmal alle Filme bei Prime vorher geguckt und dann ging's los ins Kino. Sehr, sehr clever angestellt, lieber Fabian. Und was steht auf deiner Watchlist? Ganz weit oben, Maximum Rocker Norwin.
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2: Wir stehen hier absolut auf Vikings, Valhalla und Vikings und The Last King. Also alle auf Netflix zu gucken, sind wir absolut süchtig danach. Die Geschichte erstmal, ich meine, gut, sie ist nicht ganz autobiografisch, aber meiner Frau gefallen die Helden so, also Ragnar und Harald und der Grönländer, weil so schön Muskelpuppe und hübsche Männer, lange Haare, wobei ich habe ja kurze Haare. Und ja, die Zeit halt, das ist um die 1000 rum, 800 bis 1000 haben die ja irgendwie gewirkt. Und das wird eben auch ganz gut dargestellt, also die Kostüme und was sie denn so alles gemacht haben, die ganzen Raubzüge und dass eben auch die Frauen, sag ich mal, auch relativ gleichberechtigt waren und so. Das war schon richtig toll gewesen. Also wir haben uns vorgenommen, dass wir wieder zum Ende des Jahres über Weihnachten uns die Folgen nochmal angucken, weil leider wird da nichts Neues produziert.
0: Naja, der Schöpfer hat halt die Geschichte bewusst nach 6 Staffeln zu Ende gehen lassen, der Michael Hirst, weil er gesagt hat, die Erzählung um Ragnar Lothbrok und seine Söhne ist jetzt vollständig und da wollen wir nichts noch oben drauf erzählen. Aber Norwin, ich bin begeistert. Vikings zu Weihnachten, auf jeden Fall heftiges Kontrastprogramm zu Aschenbrödel und Sissi. Und was steht auf deiner Watchlist ganz oben? Schick uns gerne Sprachnachricht an die 0800 03036.

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0: Dafür Maximum Rock von Pearl Jam. Even Flow an deinem Dienstagabend. Happy Feierabend allen, die gerade schon einen kleinen Absacker zu sich nehmen. Und apropos Absacker, dazu zählt ja auch für viele das Scrollen durch die Socials zum Beispiel oder das Zocken von Spielen auf dem Smartphone. Das sieht Thriller-Autor Sebastian Fitzek total anders. Für ihn ist das ein absoluter Zeitkiller, der jede Langeweile töte, und deshalb hat er beschlossen, raus damit aus dem Schlafzimmer. Tja, was darf denn sonst noch so raus? Hier die Top 3 der Schlafzimmer-No-Gos.
1: 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Platz 3.
0: Arbeitskram ist ein absolutes No-Go. Laptop, Unterlagen, aufgeklapptes Bügelbrett mit wartender Bügelwäsche und in der Ecke noch 5 alte Umzugskartons. Alle rufen, steh auf und tu was. Braucht kein Mensch. Raus damit.
1: Platz 2.
0: Bildschirme ohne Ende. Fernseher, Handy, Tablet, alles direkt am Bett. Das kann Ruhe und Schlafqualität wirklich nachhaltig stören. Also stattdessen lieber ein Buch lesen, aber am besten keins von Fitzek. Da kriegt man ja fiese Albträume vielleicht von.
1: Platz 1.
0: Fieses, grelles Licht. Lieber mehrere kleine Lichtquellen statt einer grellen Deckenlampe. Zum Beispiel Nachttischlampe.

0: Da für Maximum Rock, hab einen wunderschönen Dienstagabend. Und was haben wir von Maximum Rocker Wladimir gelernt?
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8: Im Studio Philipp Ringe. Update zum schweren Hochhausbrand am Ostbahnhof vergangene Woche. Die Polizei sagt jetzt, Ursache ist eine Technikpanne. Brandstiftung wird mittlerweile ausgeschlossen. Und währenddessen können die ersten Mieter zurück in ihre Wohnungen. 80 sind aber weiterhin gesperrt. Für die Betroffenen wurden Ersatzunterkünfte organisiert. Andere sind bei Freunden und Familien untergekommen. Das Feuer war am Freitagmorgen im 11. Stock ausgebrochen. Feuerwehr, Rettungsdienst und Co. waren mit mehr als 130 Einsatzkräften vor Ort. Mehr als 100 Menschen wurden versorgt. Der Hackerangriff auf die Verwaltung hat offenbar auch Auswirkungen auf die Berlin-Wahl. Wie der RBB berichtet, ist es gerade nicht möglich, online Briefwahlunterlagen zu beantragen. Zurzeit scannen Experten große Teile des Netzes und das frisst jede Menge Leistung. Digitale Angebote sind deshalb nur eingeschränkt oder erstmal gar nicht verfügbar. Betroffen von dem Angriff ist der Bau- und auch der Verkehrssenat. Beide Ressorts wurden bereits am Freitag aus Sicherheitsgründen vom Landesnetz getrennt. Noch längere Kontrollen an deutschen Grenzen. Das plant Bundesinnenminister Dobrindt und ein entsprechender Antrag liegt jetzt auch schon bei der EU-Kommission auf dem Tisch. Der Plan, die Kontrollen sollen um ein weiteres halbes Jahr verlängert werden, also bis Mitte März. Dobrindt begründet das mit der Entwicklung an den europäischen Außengrenzen. Die Grenzkontrollen wurden bereits dreimal verlängert. Die damalige Bundesinnenministerin Nancy Faeser hatte sie Mitte September 2024 wieder eingeführt.
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8: Der jahrelange Millionenstreit von Fußball-Zweitligist Hertha BSC mit Ex-Manager Freddy Bobic steht vor einem Ende. Beide Seiten haben sich offenbar auf einen Vergleich geeinigt. Wahrscheinlich muss die Hertha dem 54-Jährigen mehrere Millionen zahlen. Damit endet anscheinend auch ein mehr als drei Jahre langer Prozess mit mehreren Wendungen. Unter anderem ging es dabei um Bobics Kündigung und einen möglichen Geheimnisverrat des 54-Jährigen rund um den 777-Investorendeal. Vorherige Versuche auf eine Einigung waren alle gescheitert. Soweit das Neueste aus dem Star FM News Center.
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0: Mit Bianca am Mikro. Tollen Dienstagabend dir. Gleich mit Maximum Rock von der Band, deren Doku du gerade bei Netflix schaust. Die Red Hot Chili Peppers hören wir mit Danny California. Außerdem die Bloodhound Gang. Und wir starten mit den ESC-Gewinnern des Jahres 2021. Hier ist Måneskin mit City Ebuane.

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0: Staffel Maximum Rock the Black Keys und Lonely Boy, einsam im Schlafzimmer ohne Smartphone. So sieht es bei Thriller-Bestseller-Autor Sebastian Fitzek aus. Er hat das Ding als Zeitkiller aus seinem Schlafzimmer verbannt. Und A und ich stehen da und sagen, wie soll das denn gehen? Ohne Smartphone am Kissen. Was rätst du uns, wie wir auch ohne Smartphone gut schlafen und was darf bei dir nicht ins Schlafzimmer? 0800 0303 666 Sabrina, deine Konsequenz bewundere ich.
1: Ja, bei mir ist es tatsächlich eine Regel. Also Fernseher gehört zum Beispiel für mich null ins Schlafzimmer. Null, weil da wird die schlafen. So, über den Rest reden wir jetzt nicht. Da hat der Fernseher auch nichts mit zu tun. Das ist eine andere Sache. Aber ich tatsächlich bin da sehr streng mit mir selber und auch mit meiner Tochter. Also klar, wir hören uns abends auch mal gerne ein Hörspiel an. Dann ist aber trotzdem das Licht aus und alles. Also wir machen da keine Spirenzchen, weil wenn wir einfach merken, wir sind müde, dann geht's ins Bett. Und ich selber auch. Wenn ich merke, ich bin müde, ich habe auch keine irgendwie großartigen Lampen. Ich mache extra ab abends um 8, wenn es dunkel ist, nur noch so ein LED-Blaulicht an, dass es halt wirklich ein relativ natürlicher Tagesausklang ist. Und wenn ich merke, okay, ich habe jetzt das erste Mal die Augen geschlossen vorm Fernseher, ja, dann gehe ich auch direkt ins Bett, weil Zähne geputzt und alles habe ich vorher auch schon. Also ich bin schon wirklich immer spätestens um 8 komplett ready, dass ich um 9, 10, aller spätestens um 11 im Bett lande. So.
0: Und das Smartphone?
1: Und klar, das Smartphone kommt natürlich trotzdem mit, aber es ist alles komplett ausgeschalten. Alle Töne, Vibrationen, Internet, nichts ist mehr an. Ist nur als Wecker, wenn ich aufstehen muss. Jetzt im Urlaub bleibt das Handy einfach im Wohnzimmer liegen.
0: Ach, schön. Vielen, vielen Dank dir, lieber Sabrina, für diese Anregungen. Und einen Schlafsong habe ich noch nicht für dich. Eher was zum Müdetanzen nochmal. Caesar mit Remedy gleich für dich.
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Jungs von Kerbholz haben ihr neues Studioalbum angekündigt. Die Scheibe hört auf den schönen Namen Augenblick und einen ersten Vorgeschmack gibt's auch schon direkt auf die Ohren. Kerbholz haben gleichzeitig die erste Single-Auskopplung Vom Sturm zieh auf samt neuem Musikvideo auf die Menschheit losgelassen und der Song zeigt auf jeden Fall ganz genau, wohin die Reise geht auf der neuen Platte. Wer Bock hat auf frisches Futter für die Playlist, sollte definitiv reinhören. Und apropos frisch, jetzt auch frischer Maximum Rock aus Texas. Hier sind Dexter and the Moon Rocks mit Freakin' Out.

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6: Im Studio Philipp Ringe. Update zum schweren Hochhausbrand am Ostbahnhof vergangene Woche. Die Polizei sagt jetzt, Ursache ist eine Technikpanne. Brandstiftung wird mittlerweile ausgeschlossen. Und währenddessen können die ersten Mieter zurück in ihre Wohnungen. 80 sind aber weiterhin gesperrt. Für die Betroffenen wurden Ersatzunterkünfte organisiert. Andere sind bei Freunden und Familien untergekommen. Das Feuer war am Freitagmorgen im 11. Stock ausgebrochen. Feuerwehr, Rettungsdienst und Co. waren mit mehr als 130 Einsatzkräften vor Ort. Mehr als 100 Menschen wurden versorgt. Der Hackerangriff auf die Verwaltung hat offenbar auch Auswirkungen auf die Berlin-Wahl. Wie der RBB berichtet, ist es gerade nicht möglich, online Briefwahlunterlagen zu beantragen. Zurzeit scannen Experten große Teile des Netzes und das frisst jede Menge Leistung. Digitale Angebote sind deshalb nur eingeschränkt oder erstmal gar nicht verfügbar. Betroffen von dem Angriff ist der Bau- und auch der Verkehrssenat. Beide Ressorts wurden bereits am Freitag aus Sicherheitsgründen vom Landesnetz getrennt. Noch längere Kontrollen an deutschen Grenzen. Das plant Bundesinnenminister Dobrindt und ein entsprechender Antrag liegt jetzt auch schon bei der EU-Kommission auf dem Tisch. Der Plan, die Kontrollen sollen um ein weiteres halbes Jahr verlängert werden, also bis Mitte März. Dobrindt begründet das mit der Entwicklung an den europäischen Außengrenzen. Die Grenzkontrollen wurden bereits dreimal verlängert. Die damalige Bundesinnenministerin Nancy Faeser hatte sie Mitte September 2024 wieder eingeführt.
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6: Der jahrelange Millionenstreit von Fußball-Zweitligist Hertha BSC mit Ex-Manager Freddy Bobic steht vor einem Ende. Beide Seiten haben sich offenbar auf einen Vergleich geeinigt. Wahrscheinlich muss die Hertha dem 54-Jährigen mehrere Millionen zahlen. Damit endet anscheinend auch ein mehr als drei Jahre langer Prozess mit mehreren Wendungen. Unter anderem ging es dabei um Bobics Kündigung und einen möglichen Geheimnisverrat des 54-Jährigen rund um den 777-Investorendeal. Vorherige Versuche auf eine Einigung waren alle gescheitert. Soweit das Neueste aus dem Star FM News Center.
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1: Im Studio Philipp Ringe. Update zum schweren Hochhausbrand am Ostbahnhof vergangene Woche. Die Polizei sagt jetzt, Ursache ist eine Technikpanne. Brandstiftung wird mittlerweile ausgeschlossen. Und währenddessen können die ersten Mieter zurück in ihre Wohnungen. 80 sind aber weiterhin gesperrt. Für die Betroffenen wurden Ersatzunterkünfte organisiert. Andere sind bei Freunden und Familien untergekommen. Das Feuer war am Freitagmorgen im 11. Stock ausgebrochen. Feuerwehr, Rettungsdienst und Co. waren mit mehr als 130 Einsatzkräften vor Ort. Mehr als 100 Menschen wurden versorgt. Der Hackerangriff auf die Verwaltung hat offenbar auch Auswirkungen auf die Berlin-Wahl. Wie der RBB berichtet, ist es gerade nicht möglich, Online-Briefwahlunterlagen zu beantragen. Zurzeit scannen Experten große Teile des Netzes und das frisst jede Menge Leistung. Digitale Angebote sind deshalb nur eingeschränkt oder erstmal gar nicht verfügbar. Betroffen von dem Angriff ist der Bau- und auch der Verkehrssenat. Beide Ressorts wurden bereits am Freitag aus Sicherheitsgründen vom Landesnetz getrennt. Noch längere Kontrollen an deutschen Grenzen. Das plant Bundesinnenminister Dobrindt und ein entsprechender Antrag liegt jetzt auch schon bei der EU-Kommission auf dem Tisch. Der Plan, die Kontrollen sollen um ein weiteres halbes Jahr verlängert werden, also bis Mitte März. Dobrindt begründet das mit der Entwicklung an den europäischen Außengrenzen. Die Grenzkontrollen wurden bereits dreimal verlängert. Die damalige Bundesinnenministerin Nancy Faeser hatte sie Mitte September 2024 wieder eingeführt.
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1: Der jahrelange Millionenstreit von Fußball-Zweitligist Hertha BSC mit Ex-Manager Freddy Bobic steht vor einem Ende. Beide Seiten haben sich offenbar auf einen Vergleich geeinigt. Wahrscheinlich muss die Hertha dem 54-Jährigen mehrere Millionen zahlen. Damit endet anscheinend auch ein mehr als drei Jahre langer Prozess mit mehreren Wendungen. Unter anderem ging es dabei um Bobics Kündigung und einen möglichen Geheimnisverrat des 54-Jährigen rund um den 777-Investorendeal. Vorherige Versuche auf eine Einigung waren alle gescheitert. Soweit das Neueste aus dem Star FM News Center.
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1: Im Studio Philipp Ringe. Update zum schweren Hochhausbrand am Ostbahnhof vergangene Woche. Die Polizei sagt jetzt, Ursache ist eine Technikpanne. Brandstiftung wird mittlerweile ausgeschlossen. Und währenddessen können die ersten Mieter zurück in ihre Wohnungen. 80 sind aber weiterhin gesperrt. Für die Betroffenen wurden Ersatzunterkünfte organisiert. Andere sind bei Freunden und Familien untergekommen. Das Feuer war am Freitagmorgen im 11. Stock ausgebrochen. Feuerwehr, Rettungsdienst und Co. waren mit mehr als 130 Einsatzkräften vor Ort. Mehr als 100 Menschen wurden versorgt. Der Hackerangriff auf die Verwaltung hat offenbar auch Auswirkungen auf die Berlin-Wahl. Wie der RBB berichtet, ist es gerade nicht möglich, Online-Briefwahlunterlagen zu beantragen. Zurzeit scannen Experten große Teile des Netzes und das frisst jede Menge Leistung. Digitale Angebote sind deshalb nur eingeschränkt oder erstmal gar nicht verfügbar. Betroffen von dem Angriff ist der Bau- und auch der Verkehrssenat. Beide Ressorts wurden bereits am Freitag aus Sicherheitsgründen vom Landesnetz getrennt. Noch längere Kontrollen an deutschen Grenzen. Das plant Bundesinnenminister Dobrindt und ein entsprechender Antrag liegt jetzt auch schon bei der EU-Kommission auf dem Tisch. Der Plan, die Kontrollen sollen um ein weiteres halbes Jahr verlängert werden, also bis Mitte März. Dobrindt begründet das mit der Entwicklung an den europäischen Außengrenzen. Die Grenzkontrollen wurden bereits dreimal verlängert. Die damalige Bundesinnenministerin Nancy Faeser hatte sie Mitte September 2024 wieder eingeführt.
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1: Der jahrelange Millionenstreit von Fußball-Zweitligist Hertha BSC mit Ex-Manager Freddy Bobic steht vor einem Ende. Beide Seiten haben sich offenbar auf einen Vergleich geeinigt. Wahrscheinlich muss die Hertha dem 54-Jährigen mehrere Millionen zahlen. Damit endet anscheinend auch ein mehr als drei Jahre langer Prozess mit mehreren Wendungen. Unter anderem ging es dabei um Bobics Kündigung und einen möglichen Geheimnisverrat des 54-Jährigen rund um den 777-Investorendeal. Vorherige Versuche auf eine Einigung waren alle gescheitert. Soweit das Neueste aus dem StarFM News Center.
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1: Im Studio Philipp Ringe. Update zum schweren Hochhausbrand am Ostbahnhof am Freitag. Die Polizei sagt jetzt, Ursache ist eine Technikpanne. Brandstiftung wird mittlerweile ausgeschlossen. Währenddessen können die ersten Mieter zurück in ihre Wohnungen. 80 sind aber weiterhin gesperrt. Für die Betroffenen wurden Ersatzunterkünfte organisiert. Andere sind bei Freunden und Familien untergekommen. Noch längere Kontrollen an deutschen Grenzen, das plant Bundesinnenminister Dobrindt und ein entsprechender Antrag liegt jetzt schon bei der EU-Kommission auf dem Tisch. Der Plan, die Kontrollen sollen um ein weiteres halbes Jahr verlängert werden, also bis Mitte März. Mehr als ein Jahr Knast für einen ukrainischen Russland-Agenten hier in Deutschland, so hat jetzt das Oberlandesgericht Stuttgart entschieden. Der Ukrainer soll im Auftrag eines russischen Nachrichtendienstes Brandanschläge vorbereitet und mithilfe von GPS-Trackern in Paketen bereits Transportrouten in Richtung Ukraine ausspioniert haben. Die Sabotageaktion flog aber auf. Soweit der Star FM Nachrichtenüberblick.
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Ryan Fallon hat die richtige Medizin gefunden. Gute Musik. Neben The Gaslight Anthem ist er endlich auch wieder mit seiner Band Painkillers zu hören. Im September gibt's das neue Album und hier das Titelstück daraus in der Star FM Playlist. Ryan Fallon and the Painkillers mit Not Bad for New Jersey.

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2: Im Studio Philipp Ringe. Update zum schweren Hochhausbrand am Ostbahnhof am Freitag. Die Polizei sagt jetzt, Ursache ist eine Technikpanne. Brandstiftung wird mittlerweile ausgeschlossen. Währenddessen können die ersten Mieter zurück in ihre Wohnungen. 80 sind aber weiterhin gesperrt. Für die Betroffenen wurden Ersatzunterkünfte organisiert. Andere sind bei Freunden und Familien untergekommen. Noch längere Kontrollen an deutschen Grenzen, das plant Bundesinnenminister Dobrindt und ein entsprechender Antrag liegt jetzt schon bei der EU-Kommission auf dem Tisch. Der Plan, die Kontrollen sollen um ein weiteres halbes Jahr verlängert werden, also bis Mitte März. Mehr als ein Jahr Knast für einen ukrainischen Russland-Agenten hier in Deutschland, so hat jetzt das Oberlandesgericht Stuttgart entschieden. Der Ukrainer soll im Auftrag eines russischen Nachrichtendienstes Brandanschläge vorbereitet und mithilfe von GPS-Trackern in Paketen bereits Transportrouten in Richtung Ukraine ausspioniert haben. Die Sabotageaktion flog aber auf. Soweit der Star-FM-Nachrichtenüberblick.
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1: Im Studio Philipp Ringe. Update zum schweren Hochhausbrand am Ostbahnhof am Freitag. Die Polizei sagt jetzt, Ursache ist eine Technikpanne. Brandstiftung wird mittlerweile ausgeschlossen. Währenddessen können die ersten Mieter zurück in ihre Wohnungen. 80 sind aber weiterhin gesperrt. Für die Betroffenen wurden Ersatzunterkünfte organisiert. Andere sind bei Freunden und Familien untergekommen. Noch längere Kontrollen an deutschen Grenzen, das plant Bundesinnenminister Dobrindt und ein entsprechender Antrag liegt jetzt schon bei der EU-Kommission auf dem Tisch. Der Plan, die Kontrollen sollen um ein weiteres halbes Jahr verlängert werden, also bis Mitte März. Mehr als ein Jahr Knast für einen ukrainischen Russland-Agenten hier in Deutschland, so hat jetzt das Oberlandesgericht Stuttgart entschieden. Der Ukrainer soll im Auftrag eines russischen Nachrichtendienstes Brandanschläge vorbereitet und mithilfe von GPS-Trackern in Paketen bereits Transportrouten in Richtung Ukraine ausspioniert haben. Die Sabotageaktion flog aber auf. Soweit der Star-FM-Nachrichtenüberblick.
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1: Im Studio Philipp Ringe. Update zum schweren Hochhausbrand am Ostbahnhof am Freitag. Die Polizei sagt jetzt, Ursache ist eine Technikpanne. Brandstiftung wird mittlerweile ausgeschlossen. Währenddessen können die ersten Mieter zurück in ihre Wohnungen. 80 sind aber weiterhin gesperrt. Für die Betroffenen wurden Ersatzunterkünfte organisiert. Andere sind bei Freunden und Familien untergekommen. Noch längere Kontrollen an deutschen Grenzen, das plant Bundesinnenminister Dobrindt und ein entsprechender Antrag liegt jetzt schon bei der EU-Kommission auf dem Tisch. Der Plan, die Kontrollen sollen um ein weiteres halbes Jahr verlängert werden, also bis Mitte März. Mehr als ein Jahr Knast für einen ukrainischen Russland-Agenten hier in Deutschland, so hat jetzt das Oberlandesgericht Stuttgart entschieden. Der Ukrainer soll im Auftrag eines russischen Nachrichtendienstes Brandanschläge vorbereitet und mithilfe von GPS-Trackern in Paketen bereits Transportrouten in Richtung Ukraine ausspioniert haben. Die Sabotageaktion flog aber auf. Soweit der Star-FM-Nachrichtenüberblick.
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